0: Bevor er nicht zu Ende ist, gibt es keinen Grund, zufrieden zu sein.
1: Auch die Lieferung weitreichender Waffen und Kapazitäten zur Luftverteidigung an die Ukraine soll ausgeweitet werden. Im Fall eines Polizisten, der in Göttingen angeschossen wurde, hat sich der Tatverdächtige bei der Polizei gemeldet. Der 16-Jährige habe sich am frühen Abend in Begleitung eines Rechtsanwalts gestellt, teilte die Polizei mit. Ein Beamter war durch die Schüsse bei einer Auseinandersetzung schwer verletzt worden. Nach dem Jugendlichen wurde europaweit gefahndet. Bundesinnenminister Dobrindt hat Kritik an der neuerlichen Abschiebung von Afghanen in ihr Heimatland zurückgewiesen. Es gehe hier um Menschen, die schwere Straftaten begangen hätten, so der CSU-Politiker. In der Nacht zum Dienstag waren 32 Afghanen per Charterflug in ihr Heimatland abgeschoben worden. Papst Leo XIV. Hat sich unterdessen gegen sogenannte Remigration von Zuwanderern ausgesprochen. Dies sei keine christliche Antwort, sagte er vor Journalisten in Castel Gandolfo. Rechtspopulistische Parteien fordern immer wieder, Migranten einfach massenhaft in ihre Heimatländer abzuschieben.
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2: Mit Moritz Einzel. Bei der Fußball-WM in den USA, Mexiko und Kanada steigt der Titelverteidiger ins Turnier ein. In diesen Minuten beginnt das Spiel Argentinien gegen Algerien. Norwegen hat sein erstes Gruppenspiel schon erfolgreich absolviert. Ein 4:1 Erfolg gegen den Irak, auch dank zweier Treffer von Topstürmer Erling Haaland. Zuvor hatte Frankreich den Senegal mit 3:1 besiegt. Später gibt's noch die Partie Österreich gegen Jordanien. Da ist Anstoß um 6 Uhr. Die USA und die anderen G7-Staaten wollen ihre Bemühungen verstärken, den Ukraine-Krieg zu beenden. Es soll neue Sanktionen gegen Russland geben, auch im Öl- und Gassektor, heißt es in einer Erklärung vom Gipfel im französischen Evian. Mehr von Ursula Winkler.
3: Russland soll unter Druck gesetzt werden, nicht nur mit Sanktionen gegen den Energiesektor. Die G7-Staaten wollen auch mehr Waffen an die Ukraine liefern und versprechen dem Land weitere Unterstützung für den nächsten Winter. Sie sehen ukrainische Fortschritte an der Front und sprechen auch nach dem US-Deal mit dem Iran von einem richtigen Zeitpunkt. Das Rahmenabkommen soll am Freitag von den USA und dem Iran unterzeichnet werden.
2: Veggie-Burger dürfen auch künftig weiterhin Veggie-Burger heißen. Das Europaparlament hat aber dafür gestimmt, dass auf vegetarischen Produkten keine Fleischbegriffe mehr stehen dürfen. Also kein Hühnchen, kein Steak, keine Rippchen. Betroffen sind alle Bezeichnungen, die sich auf Fleischarten oder einzelne Teilstücke beziehen. Kritik kommt aus Deutschland. Ernährungsminister Reiner hält die Neuregelung für unnötigen Mehraufwand. Seit gut 2 Jahren gilt die Teillegalisierung von Cannabis. Kiffen ist seither quasi salonfähig. Die Innenminister der Länder wollen das aber wieder zurückdrehen und das öffentliche Kiffen wieder untersagen. Das geht aus einer Beschlussvorlage der Innenministerkonferenz hervor, berichtet die Rheinische Post. Die Ressortchefs kommen heute in Hamburg zusammen. Die Deutsche Bahn setzt künftig bundesweit 44 mobile Handwerkerteams ein, um Schäden an Bahnhöfen schneller zu reparieren. Die neuen mobilen Teams können sich zum Beispiel zügig und gebündelt um beschädigte Glasscheiben, Graffiti oder defekte Ausstattungen kümmern. Das ist Teil eines Programms für mehr Sicherheit und Sauberkeit an Bahnhöfen.
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2: Mit Moritz Einzel. Bei der Fußball-WM in den USA, Mexiko und Kanada ist gerade Halbzeit beim Auftaktspiel von Weltmeister Argentinien gegen Algerien und die Argentinier führen mit 1:0 durch einen Treffer von Lionel Messi. Norwegen ist richtig gut ins Turnier gestartet mit einem 4:1 gegen den Irak. Zuvor besiegte Frankreich den Senegal mit 3:1. Später feiert noch Österreich gegen Jordanien sein WM-Comeback. David Alaba freut sich drauf.
3: Das bedeutet uns natürlich sehr viel nach so einer langen Zeit, dass Österreich wieder dabei ist, nach fast 30 Jahren. Und da sind wir schon wirklich sehr, sehr stolz drauf.
2: Österreich gegen Jordanien, Anstoß ist um 6 Uhr. Seit gut 2 Jahren ist Kiffen in Deutschland quasi salonfähig. Die Teillegalisierung von Cannabis ist den Innenministern der Länder aber ein Dorn im Auge. Sie wollen bei ihrer Konferenz in Hamburg auf eine Kurskorrektur drängen. In einer Beschlussvorlage, die der Rheinischen Post vorliegt, sprechen sich die Innenminister dafür aus, das öffentliche Kiffen wieder zu verbieten. Zur Begründung sagen sie unter anderem, dass es Probleme bei der Strafverfolgung gebe, weil die Besitzmengen sehr hoch bemessen seien. Im Bemühen um ein Ende des Ukraine-Kriegs wollen die G7-Staaten den Druck auf den Aggressor Russland erhöhen. In einer Erklärung vor dem heutigen Abschluss des Gipfeltreffens im französischen Evian heißt es, man werde die Sanktionen weiter verschärfen, auch im Öl- und Gassektor. Außerdem wollen die G7-Staaten mehr weitreichende Waffen- und Luftverteidigungskapazitäten liefern. Für 16 Milliarden Euro soll die Bundeswehr neue Drohnen bekommen. Das hat Bundesverteidigungsminister Pistorius angekündigt. Bei einem Truppenbesuch in Niedersachsen sagte der SPD-Politiker, man werde künftig jeden Soldaten und jede Soldatin an Drohnen ausbilden. Der Ukraine-Krieg habe gezeigt, wie wichtig das sei. Bayerns Badeseen haben fast alle gute oder ausgezeichnete Wasserqualität. Das zeigt eine aktuelle Analyse der Europäischen Umweltagentur. Nur der Riemer See in München hat ein mangelhaftes Urteil bekommen, allerdings nur am Nordufer. Große Seen wie der Starnberger See oder der Brombachsee haben die Prüfung mit Bravour bestanden.
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1: Und jetzt ganz frisch die aktuelle von Olivia Rodrigo. Drop Dead.
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1: 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Morgen, Nathalie.
2: Hallo, guten Morgen.
1: Schön mild draußen.
2: Ja, absolut. 16 Grad schon in Moosach, 15 Grad bei euch in Unterföhring im Landkreis München. Der Sommer gibt ab heute Gas. Viel Sonne heute, harmlose Wolken nachmittags. Da kann es dann mal einen kurzen Schauer oder auch ein kurzes Gewitter örtlich geben, bis zu 26 Grad in der Spitze. Morgen und übermorgen dann Sonne satt und immer heißer, bis zu 33 Grad.
1: Hier sind sie, die ersten News des neuen Tages.
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4: Mit Moritz Einzel, guten Morgen. Bei der Fußball-WM hat Lionel Messi den WM-Rekord von Miroslav Klose eingestellt. Er erzielte 3 Treffer im Spiel von Weltmeister Argentinien gegen Algerien und hat damit insgesamt 16 Tore bei Weltmeisterschaften gemacht, genau wie Klose. Zuvor hatte Norwegen gegen den Irak 4:1 gewonnen und Frankreich besiegte den Senegal mit 3:1. Um 6 Uhr trifft noch Österreich auf Jordanien. Die USA und die anderen G7-Staaten wollen ihre Bemühungen verstärken, den Ukraine-Krieg zu beenden. Es soll neue Sanktionen gegen Russland geben, auch im Öl- und Gassektor, heißt es in einer Erklärung vom Gipfel im französischen Evian. Mehr von Ursula Winkler.
5: Russland soll unter Druck gesetzt werden, nicht nur mit Sanktionen gegen den Energiesektor. Die G7-Staaten wollen auch mehr Waffen an die Ukraine liefern und versprechen dem Land weitere Unterstützung für den nächsten Winter. Sie sehen ukrainische Fortschritte an der Front und sprechen auch nach dem US-Deal mit dem Iran von einem richtigen Zeitpunkt. Das Rahmenabkommen soll am Freitag von den USA und dem Iran unterzeichnet werden.
4: Veggie-Burger dürfen auch künftig weiterhin Veggie-Burger heißen. Das Europaparlament hat aber dafür gestimmt, dass auf vegetarischen Produkten keine Fleischbegriffe mehr stehen dürfen. Also kein Hühnchen, kein Steak, keine Rippchen. Betroffen sind alle Bezeichnungen, die sich auf Fleischarten oder einzelne Teilstücke beziehen. Kritik kommt aus Deutschland. Ernährungsminister Reiner hält die Neuregelung für unnötigen Mehraufwand. Seit gut 2 Jahren gilt die Teillegalisierung von Cannabis. Kiffen ist seither quasi salonfähig. Die Innenminister der Länder wollen das aber wieder zurückdrehen und das öffentliche Kiffen wieder untersagen. Das geht aus einer Beschlussvorlage der Innenministerkonferenz hervor, berichtet die Rheinische Post. Die Ressortchefs kommen heute in Hamburg zusammen. Die Deutsche Bahn setzt künftig bundesweit 44 mobile Handwerkerteams ein, um Schäden an Bahnhöfen schneller zu reparieren. Die neuen mobilen Teams können sich zum Beispiel zügig und gebündelt um beschädigte Glasscheiben, Graffiti oder defekte Ausstattungen kümmern. Das ist Teil eines Programms für mehr Sicherheit und Sauberkeit an Bahnhöfen.
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1: Besser ankommen mit dem besten Stau- und Blitzerservice für München. Aktuell habt ihr freie Fahrt.
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1: Für den ersten Blitzer ruft durch 089 4x die 38. Danke und gute Fahrt.
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1: Schönen guten Morgen.
2: Hallihallo, guten Morgen.
1: Bei uns hier in München, da werden gerade viele Carsharing-Autos abgeschleppt, obwohl sie auf einem offiziellen Carsharing-Parkplatz stehen.
2: Ja, und das kann für den, der zuletzt gefahren ist, richtig teuer werden.
1: Damit es euch nicht erwischt, sagen wir euch gleich, was dahinter steckt.
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0: Bei uns in München werden gerade immer mehr Carsharing-Autos abgeschleppt, obwohl sie auf einem offiziellen Carsharing-Parkplatz abgestellt wurden. Guten Morgen.
1: Guten Morgen.
0: 9:09 haben wir es, die Mike-Kliel-Show hier auf Gong 96.3 am frühen Mittwoch. Bodo aus Schwabing, dich hat's auch erwischt, gell?
2: Richtig, ich habe mein Auto hier in Schwabing abgestellt, in der Destoustraße auf einem Carsharing-Parkplatz. Habe selber nicht so ganz darauf geachtet, dass ich glaube, die ersten 4 Plätze für Carsharing waren und der letzte war besonders gekennzeichnet, allerdings mit einem sehr kleinen weißen Schild, da steht nur drauf Stadtauto. Mhm. Auto abgestellt, nichts dabei gedacht. 4 Wochen später habe ich eine Rechnung bekommen. Haltet euch fest, 665 Euro.
1: Heftig.
0: 665 Euro Abschleppkosten nämlich. Wahnsinn. Und so wie Bodo geht es gerade vielen hier in München. Zur Erklärung, Stadtauto wird mit Doppel-T geschrieben, ist ein sogenanntes stationsbasiertes Carsharing. Heißt, diese Autos dürfen im Gegensatz zu Miles oder Bolt-Autos nur auf festen Stellplätzen abgestellt werden. Und deshalb haben die eigene Parkplätze und darum werden alle anderen Carsharing-Autos, die da stehen, abgeschleppt.
1: Wissen scheinbar viele nicht oder übersehen das Stadtautoschild, so wie du, Bodo, weil es relativ klein und unauffällig ist.
2: Das ärgert mich an der ganzen Sache ein bisschen. Ne? Wenn es klarer formuliert wäre, sieht man ja wie ein Halteverbotsschild, oh, hier darf ich das Auto nicht abstellen, ist ja kein Problem, suche ich einen anderen Platz. Ne? Mhm. Aber so finde ich es einfach unklar und sehr verwirrend. Also es ist nicht ganz fair, finde ich.
0: Und deshalb, Bodo, konfrontieren wir die Stadt München mal damit. Das muss doch möglich sein, dass man das deutlich markiert. Wir halten dich und euch alle natürlich auf dem Laufenden.
2: Ja, vielleicht ändert sich auch was, dass da nicht mehr drauf reinfallen können.
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0: Vor wenigen Minuten ist es zu Ende gegangen, das erste Spiel bei dieser Fußball-Weltmeisterschaft von Titelverteidiger Argentinien gegen Algerien. Superstar Messi schießt 3 Tore und am Ende gewinnt der Weltmeister 3:0. Und damit guten Morgen.
1: Guten Morgen.
0: 17:05, die Mike-Kiel-Show hier auf Gong 96.3. Ja, und diese WM, die ist noch keine Woche alt, aber es gab schon eine Menge überraschende Ergebnisse und einige auch kuriose Stories.
1: Ne? Ja, zum Beispiel hat der Spanier Mikel Oyarzabal einen Rekord aufgestellt beim Spiel gegen Kap Verde. Ist aber keiner, auf den er stolz sein kann. Er ist nämlich der erste Spieler, der bei einer WM eine halbe Stunde lang nicht einmal den Ball berührt hat.
0: Ja, und das ausgerechnet als Spanier, weil die sind ja eigentlich die Passkönige und dann auch noch gegen Fußballzwerg Cap Verde.
1: Das Ergebnis ist dann kein Wunder, ne?
0: Ja, genau. Für einen Mann hat sich die WM schon mal sowas von gelohnt, egal wie weit seine Mannschaft noch kommt. Das ist Tim Payne, Nationalspieler von Neuseeland.
1: Ja, der hatte vor dem Turnier gerade mal 4.000 Follower auf Instagram. Ein argentinischer Influencer hat gesagt, ich mache aus dem unbekanntesten Spieler der WM einen der bekanntesten. Hat daraufhin ordentlich Werbung für ihn gemacht und jetzt steht Tim Payne bei, Achtung, 5,8 Millionen Followern auf Insta und kann es kaum glauben.
2: Wow, that is more than the population of New Zealand. I just want to say a big muchas gracias to everyone.
0: Ja. Muchas gracias. Er hat mehr Follower als Neuseeland-Einwohner.
1: Wahnsinn.
0: Sagt er. Krass, ja. Zum Glück geht die WM noch ein paar Wochen. Wir sind gespannt, was da noch so alles passiert.
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0: Auf die Sekunde 5:30. Wenn ihr das gesehen habt, werdet ihr sagen, wow, zum Glück war ich dabei.
1: Ein einmaliges Erlebnis, das ihr auf keinen Fall verpassen solltet. Am Freitag in den 5 Höfen in der Münchner Altstadt ab 17 Uhr.
0: Ja, was genau da passiert, dürfen wir noch nicht verraten, aber es lohnt sich.
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1: Kurz vor 5:30.
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8: Wir messen im Moment 16 Grad schon in Schwabing, 15 Grad sind es bei euch in Karlsfeld im Landkreis Dachau. Viel Sonne heute, meist harmlose Wolken. Nachmittags kann es mal hier und da einen kurzen Schauer oder auch ein kurzes Gewitter geben, bis zu 26 Grad. Morgen und übermorgen dann Hochsommer, Sonne satt, immer heißer, bis zu 33 Grad.
1: Hier in München und der Region gibt es ja besonders viele schöne Seen, wie die jetzt bei einer neuen Analyse der Umweltagentur abgeschnitten haben, gleich.
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10: Mit Moritz Einzel. Im Bemühen um ein Ende des Ukraine-Kriegs wollen die G7-Staaten den Druck auf den Aggressor Russland erhöhen. In einer Erklärung vor dem heutigen Abschluss des Gipfeltreffens im französischen Evian heißt es, man werde die Sanktionen weiter verschärfen, auch im Öl- und Gassektor. Außerdem wollen die G7-Staaten mehr weitreichende Waffen- und Luftverteidigungskapazitäten liefern. Für 16 Milliarden Euro soll die Bundeswehr neue Drohnen bekommen. Das hat Bundesverteidigungsminister Pistorius angekündigt. Bei einem Truppenbesuch in Niedersachsen sagte der SPD-Politiker, man werde künftig jeden Soldaten und jede Soldatin an Drohnen ausbilden. Der Ukraine-Krieg habe gezeigt, wie wichtig das sei. Bayerns Badeseen haben fast alle gute oder ausgezeichnete Wasserqualität. Das zeigt eine aktuelle Analyse der Europäischen Umweltagentur. Nur der Riemer See in München hat ein mangelhaftes Urteil bekommen, allerdings nur am Nordufer. Große Seen wie der Starnberger See oder der Brombachsee haben die Prüfung mit Bravour bestanden.
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1: Besser ankommen mit dem besten Stau- und Blitzerservice hier auf Gong 96.3. Aktuell habt ihr weiter freie Fahrt.
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1: Unter anderem Schwabing, die Leopoldstraße einwärts. Für mehr Blitzer 089 4x die 38 geht auch per WhatsApp.
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1: Guten Morgen.
8: Guten Morgen.
1: Also eines muss man unserem Kanzler Friedrich Merz schon lassen. Er hat einen besonders trockenen Humor.
8: Ja, beim G7-Gipfel hat er jetzt zusammen mit US-Präsident Trump für das Foto der Woche gesorgt.
1: Ja, welchen Scherz er sich da erlaubt hat, erzählen wir euch gleich.

0: Schönen guten Morgen.
1: Guten Morgen.
0: 6:08 haben wir es. Also manchmal trifft er ja schon meinen Humor. Kanzler Merz hat für das Foto der Woche gesorgt.
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0: Gerade läuft ja noch der G7-Gipfel in Frankreich. Und da hat Merz dem US-Präsidenten Trump ein ganz besonderes Geburtstagsgeschenk gemacht.
1: Ein Deutschland-Trikot mit der Nummer 47. Trump ist schließlich der 47. Präsident der USA. Trump hat es mit einem kurzen Nicken und Händedruck entgegengenommen.
0: Ja. Und so wie ich Trump kenne, will er am Samstag gegen die Elfenbeinküste in der Startelf stehen. Dann bleibt in den Kühlregalen hier in München und der Region jetzt erstmal alles beim Alten. Die Veggie-Wurst darf weiter Wurst heißen.
1: Ja, das Europaparlament hat es jetzt offiziell gemacht. Begriffe wie Veggie-Wurst oder Sojaschnitzel dürfen bleiben. Nur Bezeichnungen wie Hühnchen oder Rindfleisch sind bei Fleischersatz künftig tabu.
0: Ja, die Veggie-Hersteller konnten also den Worst Case gerade so nochmal abwenden. Ne? Und während auch bei uns hier in München und der Region die Fans in ihren Trikots unterwegs sind, hat Adidas gerade ein Problem mit dem Buchstaben V.
1: Bei der Beflockung der DFB-Trikots ist das V ausgegangen. Deshalb sind gerade Shirts von Havertz, Pavlovic und Undav knapp. Inzwischen ist das Problem aber wohl gelöst. Bald gibt es die Trikots online wieder zu haben.
0: Ja, da hatte Merz mit seinem Trikot für Trump ja mal echt Dusel, dass er kein V vorkommt,
1: ja,
0: oder?
1: Ja, absolut.

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0: Und jetzt die aktuelle von Olivia Dean. So easy to fall in love.
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0: Das ist eine super Nummer, oder? Entspannt geht's rein in diesen frühen Mittwoch mit Olivia Dean. So easy to fall in love. Das Beste von heute hier auf Gong 96.3. Und damit guten Morgen.
1: Hallo, guten Morgen.
0: 5.46 Uhr haben wir es. Also das könnte der wichtigste Lifehack des Sommers sein, der jetzt kommt.
1: Es geht um Eis.
0: Ja. Ab heute ja Summer Comeback, Nathalie hat es gesagt, im Wetter, passend zu den Temperaturen, geht ja so langsam Richtung 30 Grad. Gibt es eine Studie der Uni Innsbruck, die für Eisfans ziemlich interessant sein dürfte.
1: Ja, die Forscher wollten wissen, ob man in der Eisdiele irgendwie an größere Portionen kommt.
0: Ja, und offenbar ja, also zumindest, wenn man freundlich ist.
1: Ja, wer vor der Bestellung ein nettes Kompliment macht oder den Service lobt, bekommt laut Studie im Schnitt bis zu 10% mehr Eis.
0: Ja, also nicht nur eine Kugel Vanille bitte, sondern vielleicht, übrigens, bei Ihnen schmeckt es immer am besten.
1: Das klingt verdächtig nach strategischer Freundlichkeit.
0: Ja, pass auf, jetzt kommt der Profi-Trick. Wer schon vor der Bestellung ein kleines Trinkgeld gibt, hat in den Versuchen sogar noch größere Portionen bekommen.
1: Schon crazy, ne? Die Erklärung der Forscher, wer Wertschätzung erfährt, reagiert oft großzügiger, nennt sich Prinzip der Gegenseitigkeit. Heißt, nett sein lohnt sich.
0: Ja, ich bin trotzdem nicht ganz überzeugt.
1: Ja, dann bleibt ja eigentlich nur eins, der Praxistest.
0: Genau, Wissenschaft muss schließlich überprüft werden.
1: Unbedingt.
0: Also, wir geben uns die Kugel und das Ergebnis dann schon heute Nachmittag ab 4 in der Feierabendshow hier auf Gong 96.3.

0: Um jetzt 6 vor 6 geht's funky rein in euren Mittwoch. Da könnt ihr jetzt richtig laut aufdrehen.
1: Perfekt zum Wachwerden. 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
0: Yeah, the one and only Bruno Mars. I just might. Das Beste von heute auf Gong 96.3.

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9: Wir messen aktuell 16 Grad. Am Viktualienmarkt 15 Grad sind bei euch in Fürstenfeldbruck. Heute viel Sonne, meist harmlose Wolken. Nachmittags kann es mal hier und da einen kurzen Schauer oder ein kurzes Gewitter geben. Bis zu 26 Grad in der Spitze. Morgen übermorgen Sonne satt und immer heißer. Bis zu 33 Grad.
1: Wichtige Info für alle Autofahrer. Wegen Bauarbeiten sind ab heute Teile der Tegernseer Landstraße gesperrt. Wie lange, hört ihr gleich von den München-Reportern.
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11: Um 6 Uhr mit Lennart Werner. Guten Morgen. Kein kostenloser Kindergarten für alle, höhere Gebühren für den Ferien- und Familienpass oder auch weniger Linien bei der MVG. Unter anderem, das sind die Sparpläne der Rathauskoalition hier in München. Gong 96.3 München-Reporter Nicolas Pinkanell. Das war es aber noch nicht.
12: Ja, die Kassen der Stadt sind ja bekanntlich sehr knapp. Deswegen hat sie ein Gutachten in Auftrag gegeben. Das soll zeigen, wo weitere Sparmaßnahmen möglich sind, um das Defizit auszugleichen. Heute Mittag will die neue Mango-Koalition das Gutachten vorstellen, die Maßnahmen einordnen und dann erklären, wie sie weiter vorgeht.
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11: Der argentinische Superstar Lionel Messi hat heute früh gleich zwei Rekorde eingestellt. Als allererster Profi ist er bei 6 Weltmeisterschaften zum Einsatz gekommen und er hat alle Tore beim 3:0 gegen Algerien geschossen und somit Miro Klose als WM-Rekordtorschütze gleichgezogen. In diesen Minuten starten dann auch unsere Nachbarn Österreich nach 28 Jahren wieder ins Turnier und das gegen Jordanien. Jugendliche, die planlos auf Social Media scrollen, sind impulsiver, ängstlicher und können sich schlechter konzentrieren. Zu dem Ergebnis kommt eine Studie aus Bayreuth. Die Forscher fordern deshalb, Jugendliche darin zu fördern, zum Beispiel Algorithmen besser zu verstehen.
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13: Wegen der Bauarbeiten rund um den Candidplatz muss ab heute die Tegernseer Landstraße nochmal gesperrt werden. Bis inklusive Freitag dürfen dann keine Autos mehr Richtung 60er Stadion fahren. Sie werden umgeleitet. Aus Giesing, Max Eckert, Gong 96.3.
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1: Besser ankommen mit dem besten Stau- und Blitzer-Service für München. Aktuell auf den Straßen weiter alles entspannt.
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1: Unter anderem in Lochhausen die Eschenrieder Straße auswärts und in Griffelfing die Friedenstraße. Danke und gute Fahrt.
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1: Guten Morgen.
9: Hallo, guten Morgen.
1: Immer mehr Hersteller bringen gerade Kuscheltiere raus, die mit Hilfe von KI sprechen können mit den Kids.
9: Viele Experten warnen davor. Wir sprechen gleich mit einem renommierten Psychologieprofessor hier aus München. Er sieht das ein bisschen anders.
1: Ihr hört zum 17:45.

0: Hey, es wird also keine Störsender an unseren bayerischen Schulen geben.
1: Hatte der Lehrerverband ja gefordert, um Schummeln bei Prüfungen mit Hilfe von KI zu verhindern.
0: Ja, guten Morgen.
1: Guten Morgen, hi.
0: 7:07 haben wir es, die Martin-Show hier auf Kong 96.3 an diesem Mittwoch. Das Kultusministerium sagt, Störsender blockieren den kompletten Datenverkehr und das ist rechtlich verboten. Kong 96.3 Reporter Matthias Ulrich. Deswegen müssen sich Schulen hier bei uns in München und der Region weiterhin eigene Möglichkeiten einfallen lassen, um Spicken zu verhindern, gell?
2: Ja, und die werden immer strenger. An vielen Schulen ist bei Prüfungen nichts mehr auf dem Tisch erlaubt, außer Stifte und Papier. Taschen, Jacken, Mäppchen und Handys müssen zum Teil in andere Räume, Essen und Getränke auf den Boden. Und jetzt wird's noch krasser. Blusen und Hemden sind an manchen Schulen auch verboten, weil in den Knöpfen Minikameras versteckt sein könnten. Falls sich jemand nicht dran hält, muss der oder diejenige ein blickdichtes Leibchen drüber ziehen.
1: Ja, das ist doch krass, oder? Und sogar die Polizei kommt manchmal ins Spiel.
2: Ja, einige Schulen haben die Schülerinnen und Schüler jetzt darauf hingewiesen, dass bei einem begründeten Schummelverdacht die Jugendpolizei eingeschaltet werden kann. Die hat dann schärfere Kontrollmöglichkeiten als die Lehrkräfte.
0: Ja. Fehlt eigentlich nur noch, dass man nach einmal Schummeln direkt vorbestraft
1: ist. Ja, das ist wahrscheinlich der nächste Step.
0: Ah, ja.
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0: gleich. Die Martin-Show hier auf Gong 96.3. Sie sprechen mit den Kids, stellen und beantworten Fragen. KI-Kuscheltiere, die boomen gerade.
1: Immer mehr Hersteller bringen gerade welche raus, doch viele Experten warnen davor. Zum einen weiß keiner so genau, was die alles aufzeichnen und wo die Aufnahmen dann landen. Und für die soziale Entwicklung der Kids soll es auch nicht gut sein.
0: Ja, Frank Niklas, der ist Professor für pädagogische Psychologie an der LMU. Sie sagen, großes Problem ist die emotionale Abhängigkeit.
2: Gerade Kinder können im Vergleich zu Erwachsenen noch nicht optimal zwischen Fiktion und Realität unterscheiden. Das heißt, es kann natürlich durchaus passieren, dass hier Kinder sehr starke Bindungen, Beziehungen zu diesen Kuscheltieren eventuell aufbauen und vielleicht gar nicht so richtig verstehen, dass das jetzt eben kein richtiger Mensch ist, sondern eben ein Tier und eine Maschine, ein Computer, ein Algorithmus, mit dem sie da zu tun haben.
1: Und trotzdem sagen Sie, verbieten würden Sie die KI-Kuscheltiere als Eltern nicht, aber man sollte schauen, dass die Kids nicht zu viel Zeit damit verbringen.
2: Genau, also das darf nie die normale Interaktion, das normale Miteinander im Sportverein, im Kindergarten, in der Schule komplett ersetzen, sondern es darf nur was Zusätzliches sein. Und das wäre natürlich bei diesen KI-Kuscheltieren ein weiteres Problem, wenn das dann eben zu intensiv und zu viel Zeit einnimmt und zu viel Raum einnimmt.
0: Ja, okay. Also, wie beim Smartphone auch, begrenzen statt verbieten.
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0: vor halb sieben. Guten Morgen.
1: Guten Morgen.
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0: Ja, war vermutlich auch der erste Gedanke der Feuerwehr bei diesem Notruf. Unser Kumpel steckt in der Packstation fest.
1: Ja, kein Witz. Jugendliche haben einen Freund zum Spaß in ein XXL-DHL-Fach gesteckt. Blöd nur, dass die Tür danach nicht mehr aufging. Am Ende musste die Feuerwehr anrücken.
0: Ja, immerhin weiß er jetzt, wie sich so ein Paket auf der letzten Meile anfühlt. Ja.

0: Nein.
1: Es ist Zeit für Elterncrew.
2: Kurz vor 6:30.
1: Weil es okay ist, sich Hilfe für Familien zu holen. Elterncrew.de.
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10: Wir messen aktuell 16 Grad in Berg am Laim, 15 Grad sind es bei euch in Poing im Landkreis Ebersberg. Heute viel Sonne, meist harmlose Wolken. Nachmittag kann sich mal hier und da ein kurzer Schauer oder Gewitter bilden, bis zu 26 Grad in der Spitze. Morgen übermorgen Sonne saat, immer heißer, bis zu 33 Grad.
2: Ein mega Ausblick über das komplette Olympiagelände. Heute eröffnet eine neue Aussichtsplattform. Wo genau und was die so besonders macht, gleich.
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2: Um 6:30 mit Lena Werner. Guten Morgen. Die Kasse der Stadt ist längst nicht mehr prall gefüllt. Wie kann sie also sparen? Die neue Münchner Mango-Koalition will dazu heute ein Gutachten vorstellen, das sie in Auftrag gegeben hat.
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2: Frankreich, Norwegen und auch Titelverteidiger Argentinien sind alle mit klaren Siegen ins Turnier gestartet. Superstar Lionel Messi hat zudem beim 3:0 von Argentinien alle Tore geschossen und ist jetzt mit Miro Klose WM-Rekordtorschütze. Die Spargelsaison endet und für die bayerischen Landwirte war sie ganz okay. Es habe keine besonderen Höhen oder Tiefen gegeben, sagt der Spargelerzeugerverband. Die Erdbeersaison läuft noch und die sei besser als erwartet.
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2: Ein guter Rundumblick übers Olympiastadion, die Halle, den See und natürlich auch den Olympiaberg. Den können Besucher des neuen Klettergartens auf dem Hans-Jochen-Vogel-Platz haben. Die Aussichtsplattform wird heute offiziell eröffnet. Noch mehr Infos aus München und der Region gibt's um 7 Uhr von unseren München-Reportern.
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2: Besser ankommen mit dem besten Stau- und Blitzer-Service hier auf Gong 96.3. Ihr habt weiter freie Fahrt.
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0: Mit dabei Hadern, die Würmtalstraße auswärts und in Sauerlach die Tegernseer Landstraße. Danke für mehr Blitzer. 089 4x38 geht auch per WhatsApp.
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0: Guten Morgen.
10: Hallo, guten Morgen.
0: Also eines muss man unserem Kanzler Friedrich Merz schon lassen. Er hat einen besonders trockenen Humor.
10: Ja, beim G7-Gipfel hat er jetzt zusammen mit US-Präsident Trump für das Foto der Woche gesorgt.
0: Ja, welchen Scherz er sich da erlaubt hat, erzählen wir euch gleich.

0: Schönen guten Morgen.
1: Hallo, guten Morgen.
0: Um 6:30 raus aus den Federn. Es klingt zwar wie ein morgendlicher, verwirrter Traum, stimmt aber trotzdem. Bei der Fußball-WM spielt gerade Österreich gegen Jordanien.
1: Ja, kurz vor der Halbzeit steht es 1-0 für die Österreicher.
0: Jawohl. Und dann gab es heute Morgen Gala-Auftritt von Superstar Lionel Messi. Bei seiner 6. und wahrscheinlich letzten WM schoss er beim 3-0 von Titelverteidiger Argentinien gegen Algerien alle 3 Tore einfach selbst.
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0: Ja, und gerade läuft ja noch der G7-Gipfel in Frankreich. Und auch da spielt die Fußball-WM eine Rolle. Kanzler Merz hat dort US-Präsident Trump ganz besonderes Geburtstagsgeschenk gemacht.
1: Ein Deutschland-Trikot mit der Nummer 47. Trump ist schließlich der 47. Präsident der USA. Trump hat es mit einem kurzen Nicken und Händedruck entgegengenommen.
0: Ja, und so wie ich Trump kenne, will er am Samstag gegen die Elfenbeinküste in der Startelf stehen, oder?
1: Das könnte sein.
0: Dann bleibt in den Kühlregalen hier in München und der Region jetzt erstmal alles beim Alten. Die Veggie-Wurst darf weiter Wurst heißen.
1: Ja, das Europaparlament hat es offiziell gemacht. Begriffe wie Veggie-Wurst oder Sojaschnitzel dürfen bleiben. Nur Bezeichnungen wie Hühnchen oder Rindfleisch sind bei Fleischersatz künftig tabu.
0: Ja, die Veggie-Hersteller konnten also den Worst-Case gerade so nochmal abwenden. Ne?

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0: Ja, Grüße an die Chefs gehen raus mit Mr. Know-It-All, die aktuelle von Teddy Swims, das Beste von heute auf Gong 96.3. Guten Morgen.
1: Guten Morgen.
0: 7:15 haben wir es. In den USA gibt es sie teilweise schon und jetzt soll es auch zum ersten Mal bei uns hier in Bayern getestet werden.
1: Die Paketlieferung per Drohne.
0: Ja, viele haben uns dazu geschrieben, zum Beispiel der Basti, der sagt, finde ich ja cool, aber die Vorstellung, dass in unserem Münchner Himmel hunderte Drohnen fliegen, ist trotzdem crazy.
1: Ja, geht mir auch so, ne? Dass dann ständig dieses Summen über unseren Köpfen ist, irgendwie noch völlig irreal.
0: Ja, würde aber unsere Straßen natürlich deutlich entlasten bei der Paketflut aktuell. Das Ganze soll jetzt zum ersten Mal getestet werden bei uns hier in Bayern, in der kleinen Gemeinde Horgau im Landkreis Augsburg. Matthias Mahler ist da der Bürgermeister und hat uns erklärt, wie es funktioniert.
2: Die Ware wird an der Winde sozusagen in der Drohne unten transportiert und die fliegt dann zum Abgabeort und hält dann ca. 20 Meter Höhe und dann wird quasi ein Seil herabgelassen. Es wird dann ausgeklinkt und die Drohne landet nicht, gefährdet auch niemand, sondern es geht mit einer Seilkonstruktion.
1: Mhm. Wahnsinn. Mhm. Aber natürlich ist da nicht jeder begeistert, wenn die Drohne dann über seinen Balkon oder Garten fliegt.
2: Ja, tatsächlich. Da gibt es viele Anfragen, viele Diskussionen, positiv wie negativ. Mhm. Und ich verstehe auch die Gegenstimmen. Und trotzdem, wenn es keiner probiert, dann wird man vermutlich heute noch mit Pferden reisen. Und irgendwann muss man, glaube ich, einfach neue Dinge mal zulassen.
1: Ja, klar.
0: Gut, dann sind wir mal gespannt, wie der Test läuft. In Zukunft sollen mit diesem Paketdrohnen vor allem wichtige Lieferungen wie Medikamente verschickt werden. Wir halten euch dann natürlich auf dem Laufenden.
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0: Um gleich 7:07 gibt es jetzt eine absolute Feel-Good-Nummer für euren Start in diesen Mittwoch.
1: Hat nicht nur einen super coolen Sound, sondern auch eine mega schöne Message. Auch wenn sie manchmal wehtut, ist Liebe doch das, was uns menschlich macht. Also traut euch.
0: Ja, mit Holly Humberstone, To Love Somebody. Das Beste von heute auf Gong 96.3. So

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16: 16 Grad in Nymphenburg, 15 in Bockholm im Landkreis Erding. Heute viel Sonne, meist harmlose Wolken. Nachmittags kann sich hier und da mal ein kurzer Schauer oder Gewitter bilden. Bis zu 26 Grad. Morgen und übermorgen Sonne satt, immer heißer, bis zu 33 Grad.
1: München muss sparen. Die Kassen der Stadt sind ja bekanntlich leer. Wohin deshalb in Zukunft weniger Geld fließen soll, hört ihr jetzt in den Nachrichten.
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1: Um 7 Uhr mit Lennart Werner. Guten Morgen. Die Kassen der Stadt sind nur noch knapp gefüllt. Das ist ja schon länger bekannt. Aber wo kann sie sparen? Gong 96.3 München-Reporter Nicolas Pinkanell. Das soll heute klarer werden.
18: Genau für die Antwort hat die Stadt nämlich ein Gutachten in Auftrag gegeben. Und das stellt die neue Mango-Koalition heute Mittag vor. Im Anschluss erklärt sie dann, wie es weitergeht. Die Stadt stand zuletzt stark in der Kritik. Vor allem, weil sie den kostenlosen Kindergarten für alle abschafft. Sie erhöht außerdem den Preis für den Ferien- und Familienpass und passt das Busnetz an. Das sollen Fahrgäste nach Angaben der MVG aber nicht spüren.
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1: Nach 28 Jahren feiert Österreich gerade sein WM-Comeback und das erfolgreich. Aktuell steht's 1:0 gegen Jordanien. In einigen Minuten beginnt die zweite Halbzeit. Vorher hatten Frankreich, Norwegen und Titelverteidiger Argentinien ihre Spiele gewonnen. Superstar Lionel Messi ist zudem nun gemeinsam mit Miro Klose mit 16 Treffern WM-Rekordtorschütze. Die G7-Staaten beenden heute ihr Treffen im französischen Evian. Heute geht es um nachhaltiges Wirtschaftswachstum. Die Staaten haben vorab zudem schon erklärt, den Druck auf Russland erhöhen zu wollen. So sollen die Sanktionen auch im Öl- und Gassektor verschärft werden.
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19: Der Neubau der U5 nach Pasing hat eine entscheidende Phase erreicht. Von beiden Seiten ist der Tunnel gegraben worden. Heute soll unter der Gotthardstraße feierlich der Durchstich passieren. 1,1 Kilometer ist die neue Röhre lang. Aus Leim, Andreas Werner, Gong 96.3.
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20: Besser ankommen mit dem besten Stau- und Blitzer-Service für München und Obacht auf dem Mittleren Ring im Luise-Kieselbach-Tunnel Richtung Sendling. Da steht ein kaputtes Auto in der Einfahrt.
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20: Unter anderem in Perlach die Rudolf-Zorn-Straße einwärts und auch in Dachau die Freisinger Straße. Danke und gute Fahrt.
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20: Guten Morgen.
16: Guten Morgen.
20: Bei uns hier in München wird gerade viele Carsharing-Autos abgeschleppt, obwohl sie auf einem offiziellen Carsharing-Parkplatz stehen.
16: Und das kann für den, der zuletzt gefahren ist, richtig teuer werden.
20: Damit es euch nicht erwischt, sagen wir euch gleich, was dahinter steckt.
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0: Bei uns hier in München, da werden gerade immer mehr Carsharing-Autos abgeschleppt, obwohl sie auf einem offiziellen Carsharing-Parkplatz abgestellt wurden. Guten Morgen.
1: Guten Morgen, hi.
0: 7:08 haben wir es, die Max-Kiel-Show hier auf Gong 96.3. Und Bodo aus Schwabing, dich hat's da auch erwischt, gell?
2: Richtig, ich habe mein Auto hier in Schwabing abgestellt, in der Destoustraße, auf einem Carsharing-Parkplatz. Habe selber nicht so ganz darauf geachtet, dass ich glaube, die ersten 4 Plätze für Carsharing waren und der letzte war besonders gekennzeichnet, allerdings mit einem sehr kleinen weißen Schild, da steht nur drauf Stadtauto. Mhm. Auto abgestellt, nichts dabei gedacht. 4 Wochen später habe ich eine Rechnung bekommen. Haltet euch fest, 665 Euro.
1: Das ist schon heftig.
0: 665 Euro Abschleppkosten, ist Wahnsinn. Mhm. Und so wie Bodo geht es gerade vielen hier in München. Zur Erklärung, Stadtauto wird mit Doppel-T geschrieben, ist ein sogenanntes stationsbasiertes Carsharing. Das heißt, diese Autos, die dürfen im Gegensatz zu Miles oder Bolt-Autos nur auf festen Stellplätzen abgestellt werden. Und deshalb haben die eigene Parkplätze und darum werden alle anderen Carsharing-Autos, die da stehen, dann abgeschleppt.
1: Das wissen scheinbar viele nicht oder übersehen das Stadtautoschild, so wie du, Bodo, weil es echt relativ klein und unauffällig ist, ne?
2: Das ärgert mich an der ganzen Sache ein bisschen. Ne? Wenn es klarer formuliert wäre, sieht man ja wie ein Halteverbotsschild, oh, hier darf ich das Auto nicht abstellen, ist ja kein Problem, suche ich einen anderen Platz. Ne? Aber so finde ich es einfach unklar und sehr verwirrend. Also es ist nicht ganz fair, finde ich.
0: Ja, deshalb, Bodo, konfrontieren wir die Stadt München mal damit. Das muss doch möglich sein, dass man das deutlicher markiert. Und wir halten dich und euch alle natürlich auf dem Laufenden, okay?
2: Ja, vielleicht ändert sich auch was, dass da nicht mehr drauf reinfallen können.
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0: Leute, es gibt einen Lifehack, mit dem bekommt ihr angeblich größere Kugeln in der Eisdiele.
1: Und wir verraten ihn euch.
0: Ja, guten Morgen.
1: Hey, guten Morgen.
0: 16 nach 7, die Mike Thiel Show hier auf Gong 96.3. Ab heute großes Summer-Comeback, Nathalie.
1: Ja, absolut. Die nächsten Tage sind über 30 Grad drin, also perfektes Eisschlagwetter. Und die Uni Innsbruck, die hat in der Studie was echt Spannendes rausgefunden.
0: Ja, Punkt 1, freundlich sein. Wer vor einer Bestellung ein ehrliches Kompliment macht, zum Beispiel wie bei Ihnen schmeckt es einfach am besten, bekommt im Schnitt rund 10% mehr Eis.
1: Ja, ist quasi Schleimen für Fortgeschrittene.
0: Ja, warte, jetzt kommt der Profi-Move. Wer schon vor der Bestellung etwa 10% Trinkgeld auf den Tresen legt, hat in den Tests sogar durchschnittlich 17% mehr Eis bekommen.
1: Ah, also quasi Investment-Eis. Erst einzahlen, dann absahnen, oder?
0: Richtig. Und die Wissenschaft nennt das übrigens Prinzip der Gegenseitigkeit. Wer nett behandelt wird, der reagiert oft großzügiger.
1: Heißt, Freundlichkeit kostet nichts, bringt aber vielleicht eine halbe Kugel Stracciatella extra.
0: So ist es. Ich bin trotzdem skeptisch, weil für mich klingt das so wie ein Märchen direkt aus der Waffel.
1: Ja, also, wir müssen das unbedingt wissenschaftlich machen.
0: Okay. Wir schicken gleich jemanden los und testen diesen Eishack. Und die große Frage wird sein, gibt es mit Charme wirklich mehr Eis?
1: Falls ja, werde ich ab sofort die netteste Kundin Münchens.
0: Heute Nachmittag dann das Ergebnis ab 4 in der Feierabendshow hier auf Gong 96.

0: 7:30. Wenn ihr das gesehen habt, werdet ihr sagen, wow, zum Glück war ich dabei.
1: Ja, ein einmaliges Erlebnis, das ihr auf keinen Fall verpassen solltet. Am Freitag, also übermorgen, in den 5 Höfen in der Münchner Altstadt ab 17 Uhr.
0: Ja, was da genau passiert, dürfen wir leider noch nicht verraten, aber es lohnt sich.
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14: 18 Grad in Thalkirchen, 17 bei euch in Oberschleißheim im Landkreis München. Heute viel Sonne, harmlose Wolken. Nachmittags kann es mal hier einen kurzen Schauer oder ein kurzes Gewitter geben. Bis zu 26 Grad. Morgen, übermorgen Sonne satt, immer heißer bis zu 33 Grad.
13: Social Media ist aus dem Leben der Kids nicht mehr wegzudenken. Eine neue Umfrage zeigt, welchen Einfluss das auf die mentale Gesundheit hat. Das Ergebnis gleich.
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16: Um 7:30 mit Lennart Werner. Guten Morgen. München muss und will sparen. Das steht ja ausdrücklich im Vertrag der Mango-Koalition. Heute will sie vorstellen, wo das alles möglich ist. Dafür hat sie extra ein Gutachten in Auftrag gegeben. Wie wirkt sich Social Media auf die mentale Gesundheit aus? Laut einer neuen Umfrage geht knapp die Hälfte der Jugendlichen in der EU von positiven Effekten aus. Fragt man ihre Eltern, sagt das nur ein Fünftel. Veggie-Burger dürfen auch weiter Burger heißen, das hat das EU-Parlament beschlossen. Allerdings dürfen vegetarische Ersatzprodukte keine direkten Fleischbegriffe mehr im Namen haben, zum Beispiel Hähnchen oder Steak.
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16: Ein guter Rundumblick übers Olympiastadion, die Halle, den See und natürlich auch den Olympiaberg. Den können Besucher des neuen Klettergartens auf dem Hans-Jochen-Vogel-Platz haben. Die Aussichtsplattform wird heute offiziell eröffnet. Noch mehr Infos aus München und der Region gibt's um 8 Uhr von unseren München-Reportern.
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13: Besser ankommen mit dem besten Stau- und Blitzerservice hier auf GOM 96.3. Und weiter Obacht auf dem mittleren Ring im Luise-Kieselbach-Tunnel Richtung Sendling. Da steht noch das kaputte Auto in der Einfahrt. Und Stau auf dem mittleren Ring zwischen Donnersberger Brücke und Olympiapark. Die Baustelle. Laut der GOM 96.3 Live-Messung braucht er da jetzt 14 Minuten. Länger.
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13: Unter anderem Hadern die Heinz-Görke-Straße auswärts und auch im Landkreis Fürstenfeldbruck in Maisach die Ganghofer Straße. Danke. Für mehr Blitzer 089 4x38 geht auch per WhatsApp.
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13: Guten Morgen.
14: Hallo, guten Morgen.
13: Wird ja safe die Hochzeit des Jahres. Taylor Swift und ihr Travis Kelce. Eigentlich wollten sie ja alle Planungen geheim halten, aber ab und zu sickert halt doch mal was durch.
14: Ja, jetzt kam raus, die Sängerin plant wohl ein Mega-Event, sogar mit eigens designter Hochzeitsbühne.
13: Ja, alles für die Show. Wir starten jetzt mit ihr in den Mittwoch. Taylor Swift und Opel Light.

0: Schönen guten Morgen.
1: Hallo, guten Morgen.
0: 7:30 haben wir es. Nach dem Traumstart beim 3-0 von Weltmeister Argentinien gegen Algerien mit einem Mega-Messi, der alle drei Tore selbst geschossen hat. Läuft gerade noch Österreich gegen Jordanien. In der 75. Minute steht es 1-1. Jetzt erstmal Trinkpause.
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0: Ja, dieses Jahr gibt es ja extrem viele WM-Songs, auch hier aus München. Icon und Trapjack zum Beispiel aus Neuhausen-Nymphenburg. Da sind sie schon zusammen in die Grundschule gegangen mit Schwarz-Rot-Gold. Was sagt ihr? Hit oder Shit? Ruft an oder schickt eine WhatsApp 089 4x38. Und los!

0: So, Nathalie, wie läuft's auf WhatsApp?
1: Oh, das wird knapp. Zwei Shits, Stefan und Petra, aber auch ein Hit von Jonas und eine Sprachnachricht von Niklas kam auch noch rein.
2: Guten Morgen, ich finde, dass es ein Hit ist, weil es einfach gute Laune macht. Und ja, schönen Tag euch allen.
0: Ja, danke Niklas, dir auch. Dann haben wir ein 2-2, die Entscheidung jetzt. Molly mit Mike hier, wer ist denn da? Hallo.
3: Ja, hallo, hier ist die Froni aus Schwabing.
0: Aus Schwabing, ja, Grüße dahin. Ja. Und was sagst du, Hit oder Shit?
3: Ja, ein absoluter Hit, voll cool.
0: Warum?
3: Ja, weil das sind Münchner Jungs, die machen Musik zur WM, das macht voll Laune, das macht voll Stimmung.
0: Alles klar, okay, ich sehe das Hit, ich wünsche dir einen schönen Tag.
3: Dankeschön, ciao.
0: Jo, ciao, 3-2 Hit, morgen wieder hier in der Shit-Parade, Icon und Trap Jack mit...
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0: So, kurze Info für alle, die beim WM-Tippspiel mitmachen. Österreich, Jordanien, 83. Minute, es steht 2-1.
1: Wieso denn jetzt 2-1 eigentlich?
0: Für die Ösis, weil die ein Tor geschossen haben.
1: Ich habe aber 3-0 getippt.
0: Ja, gut, okay. Kann ja noch passieren. Nee, kann nicht mehr.
1: Nee, leider nicht.
0: So, die Kassen sind leer, München muss sparen. Erstmal guten Morgen.
1: Servus, hi.
0: 7,48 haben wir es auf Gong 96,3. Ist nichts Neues, die Stadt hat einfach zu wenig Geld.
1: Ja, und deswegen wurde ein Gutachten in Auftrag gegeben, das zeigen soll, wo am besten gespart werden kann. Und das wird heute vorgestellt.
0: Ja, an welcher Stelle die Stadt in Zukunft den Gürtel dann enger schnallen will und wo bald weniger Geld hinfließt, das hört ihr gleich um Punkt 8 dann in den Nachrichten.
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0: Ja, nächstes Jahr begrüßen wir diese Megakünstlerin hier bei uns in München.
1: Yes, Anfang April spielt sie gleich 2 Konzerte bei uns in der Olympiahalle. Und das Beste, es gibt immer noch Tickets.
0: Ja, wird safe eine Megashow und das mit neuem Album im Gepäck. Daraus mein Hit-Tipp in dieser Woche. Olivia Rodrigo und Drop Dead.
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0: cooler Sound. Gibt direkt ein positives Gefühl, ne?
1: Unfassbar schön. Diese tolle Stimme und dieser gute Laune-Beat. Richtig toll.
0: Jawohl. Ist mein Lieblingsstück diese Woche hier in der Mike Thiel Show. Olivia Rodrigo, Drop Dead. Auf Gong 96.3.

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10: 19 Grad in Bogenhausen, 18 messen wir bei euch. In Fürstenfeldbruck heute viel Sonne, meist harmlose Wolken. Nachmittags kann sich hier und da mal ein kurzer Schauer oder ein kurzes Gewitter bilden, bis zu 26 Grad in der Spitze. Morgen und übermorgen Sonne satt, immer heißer, bis zu 33 Grad.
1: Info für alle Autofahrer, gibt mal wieder eine Baustelle bei uns hier in München, wo es deswegen in den nächsten Tagen Sperrungen gibt, gleich von den München-Reportern.
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12: Um 8 Uhr mit Lennart Benner. Guten Morgen. Kein kostenloser Kindergarten für alle, höhere Gebühren für den Ferien- und Familienpass und auch weniger Linien bei der MVG. Unter anderem das sind die Sparpläne der neuen Rathauskoalition hier in München. Gong 96.3 München-Reporter Nicolas Pinkanell. Das war es aber noch nicht.
13: Ja, die Kassen der Stadt sind ja bekanntlich sehr knapp. Deswegen hat sie ein Gutachten in Auftrag gegeben. Das soll zeigen, wo weitere Sparmaßnahmen möglich sind, um das Defizit auszugleichen. Heute Mittag will die neue Mango-Koalition das Gutachten vorstellen, die Maßnahmen einordnen und dann erklären, wie sie weiter vorgeht.
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12: Der argentinische Superstar Lionel Messi hat heute früh gleich zwei Rekorde eingestellt. Als erster Profi ist er bei 6 Weltmeisterschaften zum Einsatz gekommen und er hat alle Tore beim 3:0-Sieg gegen Algerien geschossen und so mit Miro Klose als WM-Rekordtorschütze gleichgezogen. Bundesgesundheitsministerin Wagen will mit ihrer Reform die Krankenkassen entlasten. Doch das Gesetz wird wohl nicht reichen, um Beitragserhöhungen zu verhindern. Gesundheitspolitiker von SPD und CSU schlagen deshalb vor, die Steuern auf Tabak, Limos und Spirituosen schneller zu erhöhen als bisher geplant.
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14: Wegen der Bauarbeiten rund um den Candidplatz muss ab heute die Tegernseer Landstraße nochmal gesperrt werden. Bis inklusive Freitag dürfen dann keine Autos mehr Richtung 60er-Stadion fahren. Sie werden umgeleitet. Aus Giesing, Max Eckert, Gong 96.3.
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1: Besser ankommen mit dem besten Stau- und Blitzer-Service für München. Nach wie vor Obacht auf dem mittleren Ring im Luise-Kieselbach-Tunnel Richtung Sendling steht immer noch das kaputte Auto in der Einfahrt. Dann Stau auf der A99 West Richtung Nürnberg zwischen Lochhausen und Ludwigsfeld. Laut der Gong 96.3 Live-Messung braucht ihr da jetzt 11 Minuten länger. Und weiter Stau auf dem mittleren Ring zwischen Donnersberger Brücke und Olympiapark. Die Baustelle 18 Minuten plus.
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1: Unter anderem Obersendling die Eidenbachstraße beidseitig und auf der A96 Richtung Lindau, Höhe Dreieck Südwest. Danke und gute Fahrt.
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1: Guten Morgen.
10: Guten Morgen.
1: Sie sehen flauschig aus, können mit den Kids reden und sind in immer mehr Münchner Kinderzimmern zu finden.
10: Geht um KI-Kuscheltiere. Viele Experten warnen davor. Was ein renommierter Münchner Psychologieprofessor dazu sagt, hört ihr nochmal um 19:45.
1: Jawohl, jetzt aber erstmal Harry Styles und American Girls.

0: Österreich gegen Jordanien. Da gab es gerade noch einen Elfmeter. Jetzt ist Schluss. Die Ösis gewinnen 3-1.
1: Cool.
0: Ja, zufrieden?
1: Ich habe 3-0 getippt, aber ja, ist okay.
0: Wunderbar. Ja, die Fußball-WM, noch keine Woche alt, ne, aber wir haben schon einige kuriose Ergebnisse und auch Stories erlebt. Aber erstmal guten Morgen.
1: Guten Morgen, hi.
0: 7:50 haben wir es, die Martin-Show hier auf Gong 96.3. Stellt euch zum Beispiel mal vor, ihr wacht auf und habt auf einmal Millionen neue Instagram-Follower.
1: Ja, so ist es Tim Payne gegangen, Nationalspieler von Neuseeland. Er hatte vor dem Turnier gerade mal 4.000 Follower. Ein argentinischer Influencer hat dann gesagt, ich mache aus dem unbekannten Spieler der WM einen der bekanntesten, hat ordentlich Werbung für ihn gemacht und jetzt hat Tim Payne stolze 5,9 Millionen Follower und kann es selbst kaum glauben.
2: Wow, that is more than the population of New Zealand. I just want to say a big mucho gracias to everyone.
0: Ja, er sagt auch, krass, da habe ich ja mehr Follower als Neuseeland Einwohner hat.
1: Ja, absolut.
0: Krass auch, welchen Rekord der Spanier Michael Oyarzabal aufgestellt hat bei der WM im Spiel gegen Kap Verde. Hat er eine halbe Stunde lang nicht einmal den Ball berührt.
1: Das ist so krass.
0: Das gab es bei einer WM noch nie zuvor.
1: Aber der hat schon gespielt, oder?
0: Ja, sogar von Anfang an. Und auch das komplette Spiel. Aber ist besonders bemerkenswert, weil die Spanier ja eigentlich so die Passkönige sind. Da kommt ja jeder mal an den Ball. Dass du da so lange nicht dran bist, also das muss man erstmal schaffen.
1: Super crazy. Und dann auch noch gegen WM-Neuling Kap Verde, ne? Das sieht man mal.
0: Okay, zum Glück geht die Fußball-WM noch ein paar Wochen. Sind sehr gespannt, was da noch alles Kurioses passiert. Ihr erfahrt es wie immer hier auf Gong 96.3.

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0: In immer mehr Münchner Kinderzimmern hört man Kuscheltiere sprechen.
1: Ja, so ein bisschen wie beim Film Toy Story.
0: Ja, guten Morgen.
1: Guten Morgen.
0: 17 nach 8, die Martin-Show hier auf Kong 96.3. Ja, sie sprechen mit den Kids, stellen und beantworten Fragen. Kuscheltiere mit künstlicher Intelligenz, die boomen gerade.
1: Ja, immer mehr Hersteller bringen welche raus, doch viele Experten warnen davor. Zum einen weiß keiner so genau, was die alles aufzeichnen und wo diese Aufnahmen dann landen. Mhm. Und für die soziale Entwicklung der Kids sollen sie auch nicht so gut sein.
0: Ja, Frank Niklas ist Professor für pädagogische Psychologie an der LMU und er sagt, ein großes Problem ist die emotionale Abhängigkeit.
2: Gerade Kinder können im Vergleich zu Erwachsenen noch nicht optimal zwischen Fiktion und Realität unterscheiden. Das heißt, es kann natürlich durchaus passieren, dass hier Kinder sehr starke Bindungen, Beziehungen zu diesen Kuscheltieren eventuell aufbauen und vielleicht gar nicht so richtig verstehen, dass das jetzt eben kein richtiger Mensch ist, sondern eben ein Tier und eine Maschine, ein Computer, ein Algorithmus, mit dem sie da zu tun haben.
1: Trotzdem würde er diese KI-Kuscheltiere als Eltern nicht verbieten, aber man sollte schauen, dass die Kids nicht zu viel Zeit damit verbringen.
2: Genau, also das darf nie die normale Interaktion, das normale Miteinander im Sportverein, im Kindergarten, in der Schule komplett ersetzen, sondern es darf nur was Zusätzliches sein. Und das wäre natürlich bei diesen KI-Kuscheltieren ein weiteres Problem, wenn das dann eben zu intensiv und zu viel Zeit einnimmt und zu viel Raum einnimmt.
0: Ja, okay. Mhm. Also ich bin ja immer ein Fan davon, die Sachen als Eltern mal selbst auszuprobieren. Dann merkt man recht schnell, ob man will, dass sein Kind damit spielt oder lieber nicht.
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0: vor 8:30. Schönen guten Morgen.
1: Hallo, guten Morgen.
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0: Ja, war vermutlich auch der erste Gedanke der Feuerwehr bei diesem Notruf. Unser Kumpel steckt in der Packstation fest.
1: Kein Witz, Jugendliche haben einen Freund zum Spaß in ein XXL-DHL-Fach gesteckt. Blöd nur, dass die Tür danach nicht mehr aufging. Am Ende musste die Feuerwehr anrücken.
0: Ja, der Sendungsstatus lautete vermutlich in Zustellung verzögert.
1: Ja, vermutlich.

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11: Wir messen aktuell schon 20 Grad in Haidhausen, 19 Grad sind es bei euch in Tutzing im Landkreis Starnberg. Heute viel Sonne, meist harmlose Wolken. Nachmittags kann sich hier und da mal ein kurzer Schauer oder ein kurzes Gewitter bilden, bis zu 26 Grad. Morgen übermorgen Sonne satt, immer heißer, bis zu 33 Grad.
1: Da haben bei euch vermutlich auch noch einige Kollegen am Handy gehangen. Österreich gewinnt 3:1 gegen Jordanien. Warum das Spiel so besonders war? Gleich.
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1: Um 8:30 mit Lennart Wenner. Guten Morgen. Es ist eine Kehrtwende beim Arabella-Haus in Bogenhausen. Das Hochhaus wird nun doch nicht abgerissen. Stattdessen soll es komplett saniert werden. Die Bewohner müssen bis 2030 allerdings trotzdem ausziehen. Die Münchner Stadtkasse ist nicht mehr prall gefüllt. Wie kann die Stadt also sparen? Die neue Mango-Koalition will dazu heute ein Gutachten vorstellen, das sie in Auftrag gegeben hat.
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1: Österreich ist nach 28 Jahren wieder bei einer Weltmeisterschaft dabei und jetzt mit einem 3:1 Sieg gegen Jordanien ins Turnier gestartet. Vorher hatten Titelverteidiger Argentinien, Norwegen und Frankreich ihre Spiele ebenfalls gewonnen.
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1: Ein guter Rundumblick übers Olympiastadion, die Halle, den See und natürlich auch den Olympiaberg. Den können Besucher des neuen Klettergartens auf dem Hans-Jochen-Vogel-Platz haben. Die Aussichtsplattform wird heute offiziell eröffnet. Noch mehr Infos aus München und der Region gibt's um 9 Uhr von unseren München-Reportern.
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1: Besser ankommen mit dem besten Stau- und Blitzerservice hier auf GOM 96.3. Ja, Stau auf der A9 Richtung München zwischen Kreuz Nord und Freimann. Laut der GOM 96.3 Live-Messung braucht ihr da 11 Minuten länger. Dann weiter Stau auf der A99 West Richtung Nürnberg zwischen Lochhausen und Feldmoching. Aktuell kommen hier 19 Minuten on top und es staut sich auch
3: auch noch auf dem Mittleren Ring zwischen Donnersberger Brücke und Olympiapark die Baustelle. Ne? Es staut sich auch auf die A96 zurück. Hier 18 Minuten plus.
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3: Unter anderem hadern am Stiftsbogen auswärts und im Landkreis Ebersberg in Vaterstetten die Brunnenstraße. Danke für mehr Blitzer. 089 4x38 geht auch per WhatsApp.
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3: Guten Morgen.
11: Guten Morgen.
3: Wenn man das Schild nicht kennt, dann kann es richtig teuer werden.
11: Ja, viele hier in München hat es schon erwischt. Zum Beispiel Bodo aus Schwabing. Und deshalb will er euch jetzt alle warnen.
3: Ja, worum es genau geht, die ganze Story um 8:45.

0: Wir haben ja vorhin über diesen Eishack gesprochen und mich lässt eine Frage nicht mehr los.
1: Ja, welche?
0: Ja, wie viele Leute stehen heute hier in München und der Region vor der Eisdiele und verteilen plötzlich Komplimente?
1: Sie haben aber eine tolle Kugeltechnik.
0: Ja, genau. Guten Morgen.
1: Guten Morgen, hi.
0: 8.40 Uhr wird es, die Mike-Lee-Show hier auf Gong 96.3. Laut einer aktuellen Studie soll man mit Freundlichkeit oder sogar mit einem kleinen Trinkgeld vor der Bestellung tatsächlich größere Eiskugeln bekommen.
1: Ja, ich finde das immer noch verrückt, aber irgendwie auch logisch.
0: Echt? Du glaubst das sofort?
1: Naja, wenn jemand gut drauf ist, freundlich bestellt und dir vielleicht auch noch ein Kompliment macht, dann ist man doch automatisch ein bisschen großzügiger, oder?
0: Ja, gut, weiß ich nicht. Aber wenn ich in der Eisdiele arbeite, dann habe ich doch meine Kugelgröße. Ne? Dann fange ich doch nicht plötzlich an zu überladen, nur weil jemand jetzt mega nett ist.
1: Mike, du wärst auch der Typ, der eine Kugel exakt auf 2 Nachkommastellen abwiegt, oder?
0: Naja, ich sag mal so, gleiches Recht für alle, oder?
1: Also ich glaube schon, dass da unterbewusst was passieren kann. Die Forscher nennen das ja Prinzip der Gegenseitigkeit. Wer nett behandelt wird, reagiert oft selbst netter.
0: Okay, das mit der Freundlichkeit lasse ich mir noch eingehen, aber das mit dem Trinkgeld vor der Bestellung, das klingt schon ein bisschen nach Bestechung, oder?
1: Ja, okay, aber bevor wir hier weiter diskutieren, machen wir einfach den Praxistest und schicken jemanden los in die Eisdiele, um zu schauen, ob dieser Eishack wirklich funktioniert.
0: Machen wir. Und wenn es klappt, reden wir heute Nachmittag nochmal drüber ab 16 Uhr in der Feierabendshow. Und falls nicht, haben wir wenigstens Eis gegessen.
1: Ja, auch kein schlechtes Ergebnis.
2: Genau. Eis, schönes, kaltes Eis.

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0: Ein kleines, unscheinbares, schwarz-weißes Schild sorgt gerade bei vielen hier in München für Ärger. Guten Morgen.
1: Hallo, guten Morgen.
0: 8.47 Uhr, die Mike-Thiel-Show hier auf Gong 96.3. Zum Beispiel bei Bodo aus Schwabing. Der hat uns vorhin ja erzählt, dass er sich ein Auto vom Carsharing-Anbieter Miles gebucht hat. Das hat er dann in Schwabing auf einem offiziellen Carsharing-Parkplatz abgestellt.
2: Ich habe selber nicht so ganz darauf geachtet, dass ich glaube, die ersten 4 Plätze für Carsharing waren. Und der letzte war besonders gekennzeichnet, allerdings mit einem sehr kleinen weißen ein Schild, da steht nur drauf Stadtauto. Auto abgestellt, nichts dabei gedacht. 4 Wochen später habe ich eine Rechnung bekommen. Haltet euch fest, 665 Euro.
1: Puh, das ist halt schon echt krass, gell?
0: Das ist eine harte Summe, 665 Euro. Und so wie Bodo geht es gerade vielen hier bei uns in München. Zur Erklärung, Stadtauto, das ist ein sogenanntes stationsbasiertes Carsharing. Das heißt, diese Autos, die dürfen im Gegensatz zu Miles oder Bolt-Autos nur auf festen Stellplätzen abgestellt werden. Und deshalb haben die eigene Parkplätze und alle anderen Carsharing-Autos, die da stehen, die werden deshalb abgeschleppt.
1: Wissen scheinbar aber viele nicht oder übersehen das Stadtautoschild, so wie eben Bodo, weil es relativ klein und unauffällig ist.
2: Das ärgert mich an der ganzen Sache ein bisschen. Ne? Wenn es klarer formuliert wäre, sieht man ja wie ein Halteverbotsschild, oh, hier darf ich das Auto nicht abstellen, ist ja kein Problem, suche ich einen anderen Platz. Ne? Aber so finde ich es einfach unklar und sehr verwirrend. Also es ist nicht ganz fair, finde ich.
0: Ja, und deshalb, Bodo, konfrontieren wir die Stadt München mal damit. Das muss doch möglich sein, dass man das deutlicher markiert. Wir halten dich und euch alle natürlich auf dem Laufenden.
2: Ja, vielleicht ändert sich auch was, dass da nicht mehr drauf einfallen können.
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0: 7:09. Ja, der Hochsommer kommt in großen Schritten hier nach München und die Region gerne.
1: Absolut. Heute schon Sonne und Wolken, 26 Grad. Ab morgen dann Sonne und hochsommerlich über 30 Grad.
0: Ja, und bei uns natürlich die passenden Sommersounds. Festival-Feeling pur. Jetzt von Tame Impala und Dracula. So run from the sun like Dracula.
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15: 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Guten Morgen. 21 Grad haben wir am Partnerplatz in Sendling. 21 auch in Oberschleißheim. Ab heute übernimmt wieder der Sommer. Sonne, paar Wolken und bis zu 26 Grad. Kleines Schauerrisiko am Nachmittag. Und dann bleibt es den Rest der Woche hochsommerlich mit viel Sonne und über 30 Grad. Das Arabella-Haus soll doch nicht abgerissen werden. Was stattdessen geplant ist, hört ihr jetzt bei uns in den Nachrichten.
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17: Um 9 Uhr mit Lennart Werner. Guten Morgen. Es ist ein nicht unbedingt schöner, aber ikonischer Bau, das Arabella-Haus in Bogenhausen. Eigentlich sollte es abgerissen werden, jetzt gibt es aber die Kehrtwende. Wie die Bayerische Hausbau heute früh mitteilt, soll das Arabella-Haus saniert werden. Geplant ist, dass auf dem Dach Sport- und Grünflächen entstehen, die für alle Münchner zugänglich sind, und zwar mit einer Rolltreppe an der Hausfassade. Trotz der Sanierung müssen die 550 Mieter aber bis 2030 ausziehen. Die Kassen der Stadt sind knapp gefüllt. Das ist ja schon länger bekannt. Aber wo kann München sparen? Gong 96.3 München-Reporter Nicolas Pinkanell. Das soll heute klarer werden.
18: Genau für die Antwort hat die Stadt nämlich ein Gutachten in Auftrag gegeben. Und das stellt die neue Mango-Koalition heute Mittag vor. Im Anschluss erklärt sie dann, wie es weitergeht. Die Stadt stand zuletzt stark in der Kritik. Vor allem, weil sie den kostenlosen Kindergarten für alle abschafft. Sie erhöht außerdem den Preis für den Ferien- und Familienpass und passt das Busnetz an. Das sollen Fahrgäste nach Angaben der MVG aber nicht spüren.
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17: Nach knapp 30 Jahren hatte Österreich heute früh sein WM-Comeback gefeiert und das erfolgreich. Gegen Jordanien hieß es am Ende 3:1. Vorher hatten Frankreich, Norwegen und Titelverteidiger Argentinien ihre Spiele ebenfalls gewonnen. Superstar Lionel Messi ist zudem nun gemeinsam mit Miro Klose mit 16 Treffern WM-Rekordtorschütze.
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1: Der Neubau der U5 nach Pasing hat eine entscheidende Phase erreicht. Von beiden Seiten ist der Tunnel gegraben worden. Heute soll unter der Gotthardstraße feierlich der Durchstich passieren. 1,1 Kilometer ist die neue Röhre lang. Aus Leim, Andreas Werner, Gong 96.3.
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15: Besser ankommen mit dem besten Stau- und Blitzerservice für München. Guten Morgen, liebe Autofahrer, und Obacht bitte auf der A9 in Richtung München. Zwischen Garching Süd und dem Kreuz Nord liegt ein Spanngurt auf der Autobahn. Dann Stau auf der A99 Westumfahrung Richtung Lindau. Zwischen Ludwigsfeld und Lochhausen laut Gong 96.3 Live-Messung kommen hier 14 Minuten dazu. Und nach wie vor Stau auf dem Mittleren Ring zwischen Donnersberger Brücke und dem Olympiapark wegen der Baustelle. Es staut sich auch auf die A96 zurück. 13 Minuten plus.
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15: In Schwabing steht einer auf der Iflanstraße einwärts und im Kreis Ebersberg in Poing am Westring. Gute Fahrt.
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15: Guten Morgen. Ja, eine Woche nach WM-Start kommt mehr und mehr Stimmung auch in München und der Region. Aber falls ihr euch jetzt ein Deutschland-Trikot kaufen wollt, könnte schwierig werden. Warum es da gerade Engpässe gibt, hört ihr gleich nach einer Ladung Hits. Hier kommt der aktuelle von Alex Warren. Fever Dream.

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1: Dann übrigens The Weeknd am Start, danach BTS und Helene Fischer. Also unser Konzertsommer läuft auf Hochtouren.
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0: Und jetzt die aktuelle von Olivia Dean. So easy to fall in love.
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0: Der super schöne neue Hit von Olivia Dean, So Easy to Fall in Love.
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0: Gleich nach halb natürlich wieder das Beste von heute, unter anderem mit Loy. Und es gibt noch mehr Musik, eine halbe Stunde Hit zu euch bei der Arbeit. Gleich hier auf Gong 96.3.
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0: 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Wir haben 22 Grad am Schaltplatz in Schwabing, 22 auch in Gernlinden im Kreis Fürstenfeldbruck. Der Sommer dreht wieder voll auf, heute 26 Grad und viel Sonnenschein. Nur am Nachmittag kann es vereinzelt mal schauen oder gewittern. Viel passiert aber nicht und dann gibt es die nächsten Tage Sonne satt und bis zu 33 Grad.
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0: Besser ankommen mit dem besten Stau- und Blitzer-Service auf Gong 96.3. Weiter Stau auf der A99 Westumfahrung Richtung Nürnberg zwischen Germering Nord und Ludwigsfeld. Ihr braucht laut Gong 96.3 Live-Messung 16 Minuten länger. Und Stau auf dem Mittleren Ring zwischen der A9 und dem Englischen Garten wegen der Baustelle. Hier kommen 8 Minuten dazu.
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0: Lochhausen, die Eschenrieder Straße auswärts und in Gräfelfing steht einer auf der Friedenstraße. Vielleicht habt ihr noch mehr. 089 4x die 38 geht natürlich auch per WhatsApp. Danke und gute Fahrt.
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Gong 96.3 bei der Arbeit mit den Jonas Brothers und Only Human. München bekommt eine neue Dachterrasse im XXXXL-Format. Warum die Rolltreppenfahrt alleine schon fast 10 Minuten dauern soll und wo diese Terrasse hinkommt, hört ihr gleich um 10 bei uns in den Nachrichten. Habt einen schönen Mittwoch. Wir feiern das Sommer-Comeback in München mit einem ganz neuen Gute-Laune-Hit von Leonie. Angefangen im Kinderzimmer in der Oberpfalz und jetzt arbeitet sie mit einem der erfolgreichsten britischen Sänger zusammen, Calum Scott, hier Stay, ganz frisch auf Gong 96.3. 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
1: Das Gong 96.3 München Wetter kompakt. 22 Grad haben wir am Olympiaturm, 22 auch in Finsing im Kreis Erding. Ab morgen kommt die Spanien-Hitze. Da ist es heute noch mal ganz angenehm mit 26 Grad. Dazu Sonne und ein paar Wolken, kleines Schauerrisiko am Nachmittag. Und dann gibt es ab morgen Hochsommer in der Stadt mit über 30 Grad. Die U6 dürfte heute wieder ganz schön voll werden. Mehr zum Konzert Sommer in der Allianz Arena hört ihr gleich in den Nachrichten.
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12: Um 10 Uhr mit Lennart Werner. Grüß Gott. Allein die Fahrt soll 7 Minuten lang dauern. In München gibt es bald die längste Rolltreppe Europas. Und zwar an der Außenfassade des Arabella-Hauses in Bogenhausen. Das sollte eigentlich abgerissen werden. Heute früh hat die Bayerische Hausbau allerdings mitgeteilt, den ikonischen Bau nicht abzureißen, sondern zu sanieren. Auf dem Dach soll es dann Gastronomie, Grün- und Sportflächen geben. Und das für alle Münchner. Bis 2035 soll die Sanierung fertig sein und mehrere 100 Millionen Euro kosten. Münchens Stadtkasse ist leer. Die neue Mango-Koalition hat sich das Sparen deshalb ausdrücklich in den Koalitionsvertrag geschrieben. Heute will sie ein Gutachten vorstellen, mit dem klarer werden soll, wo die Stadt sparen kann. Klar ist ja etwa, dass die MVG ihr Angebot bei einigen Linien ausdünnen will oder der Preis für den Familien- und Ferienpass steigt. Wie groß der Spardruck bei den Kommunen ist, zeigt auch eine neue Umfrage der KfW-Bank. Demnach können sich viele Kommunen nicht mehr um ihre Infrastruktur kümmern, also etwa Straßen oder Schulen instand halten. Der Investitionsrückstau liege insgesamt bei 231 Milliarden Euro und damit so hoch wie noch nie, so die Bank.
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13: Nach der Rockband Linkin Park wird es heute hier in der Allianz Arena wieder laut. Die Foo Fighters spielen das erste von nur 2 Deutschland-Konzerten. Die MVG rät allen mehr Zeit einzuplanen, denn auf der U6 könnte es wieder voll werden. Aus Fröttmanning, Matthias Ulrich, Gong 96.3.
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1: Hallo, liebe Autofahrer. Besser ankommen mit dem besten Stau- und Blitzerservice in München. Gleich zweimal Stau auf dem Mittleren Ring wegen Baustellen. Einmal zwischen der A9 und dem Englischen Garten. Laut Gong 96.3 Live-Festung braucht ihr hier 8 Minuten länger und 10 Minuten plus zwischen der Donnersberger Brücke und dem Olympiapark.
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1: Hadern die Würmtalstraße auswärts und in Sauerlach wird auf der Tegernseer Landstraße geblitzt. Kommt gut an.
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1: Servus. Also wenn dieser Hack wirklich funktioniert, dann kriegen wir ab sofort extra große Kugeln in unseren Münchner Eisdielen. Was ihr laut einer aktuellen Studie bei der Bestellung dafür tun solltet, hört ihr gleich. Davor gibt's Holly Humberstone und To Love.

Ein kleiner Satz könnte dafür sorgen, dass ihr in Zukunft in Münchens Eisdielen immer größere Kugeln bekommt. Servus, hier ist Gong 96.3 bei der Arbeit mit Laura Kössler. Passend zum Hochsommer in dieser Woche gibt es eine Studie aus Österreich. Da wurde getestet, ob man mit Freundlichkeit an der Theke auch mehr Eis bekommt. Ergebnis? Ja, wer Sätze sagt wie "bei Ihnen schmeckt's mir am besten" oder "ach, Sie haben das beste Eis der Stadt", der bekommt zu 10% größere Kugeln. Und wer sogar Geld plus Trinkgeld vor der Bestellung hinlegt, bekommt 17% größere Kugeln. Ist schon krass, oder? Bei den aktuellen Eispreisen lohnt sich das richtig. Und ob dieser Eishack in der Praxis auch wirklich klappt, checken wir heute mal. Wir schicken unsere Teams los, testen das Ganze, wiegen die Kugeln auch ab. Und das Ergebnis gibt's heute Nachmittag um 3:45 hier auf Gong 96.3.

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0: 96, 3 München-Wetter. Kompakt 23 Grad haben wir im Kiefergarten in Freimann. 23 auch in Meiningen im Kreis Ebersberg. Ein richtig schöner Sommertag mit Sonne, paar Wolken und 26 Grad. Kleiner Punkteabzug ist das leichte Schauerrisiko am Nachmittag. Und ab morgen bleibt es dann bis Ende der Woche hochsommerlich mit Sonnenschein und bis zu 33 Grad.
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0: Besser ankommen mit dem besten Stau- und Blitzer-Service auf GONG 96.3. Es staut sich auf der A99 Westumfang Richtung Nürnberg zwischen dem Kreuz West und Ludwigsfeld. Laut GONG 96.3 Live-Messung braucht ihr 9 Minuten länger. Und weiter Stau auf dem Mittleren Ring zwischen der A9 und dem Englischen Garten. Hier kommen 7 Minuten dazu.
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0: Erlacht die Rudolf-Zorn-Straße einwärts und in Dachau steht einer auf der Freisinger Straße. Wenn ihr auch noch was habt, 089, 4x die 38, gerne auch per WhatsApp. Danke und gute Fahrt.
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0: Und jetzt die aktuelle von Teddy Swims. Mr. Know-It-All.
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sie hatte so viele große Hits in den 2000ern und der war ganz vorne mit dabei. Lady Gaga auf Gong 96.3 und Paparazzi. Habt einen schönen Arbeitsvormittag. Freue mich, dass wir ihn zusammen verbringen mit noch mehr Abwechslung. Jetzt wieder dem Besten von heute, Nico Santos. Der probt gerade fleißig mit seiner Band und im November begrüßen wir ihn live hier in der schönsten Stadt der Welt. Das ist sein aktueller Hit. All Time High auf

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6: Gong 96, 3 München Wetter kompakt. Wir haben 24 Grad am Nordbad in Schwabing, 23 in Hohenpolding im Kreis Erding. Ab heute übernimmt wieder der Sommer. Sonne, paar Wolken und bis zu 26 Grad. Kleines Schauerrisiko am Nachmittag. Und dann bleibt es den Rest der Woche hochsommerlich mit viel Sonne und über 30 Grad. Zur WM gibt es in vielen Super- und Getränkemärkten Bier zum Schnäppchenpreis. Warum die bayerischen Brauereien aber nicht mitziehen, hört ihr gleich in den Nachrichten.
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7: Um 11 Uhr mit Lennart Werner. Grüß Gott. Es wird das nächste Leuchtturmbauprojekt hier in München. Statt das Arabella-Haus in Bogenhausen wie geplant abzureißen, soll es saniert werden. Das hat die Bayerische Hausbau heute mitgeteilt. Die Pläne beinhalten unter anderem eine große Dachterrasse, auf die Besucher mit der längsten Rolltreppe Europas fahren sollen. Die wird an der Hausfassade angebracht. Die Fahrt soll dann etwa 7 Minuten lang dauern. Die Sanierung kostet insgesamt mehrere 100 Millionen Euro. Die AfD darf auch in Bayern vom Verfassungsschutz weiter beobachtet werden. Das hat der Verwaltungsgerichtshof heute entschieden. Schon in erster Instanz hatte das Münchner Verwaltungsgericht das erlaubt. Die Partei wollte dagegen in Berufung gehen. Wenn der Verfassungsschutz Personen oder Parteien beobachtet, darf er zum Beispiel Telefonate überwachen.
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7: Jetzt zur WM. Werben viele Brauereien wieder mit Schnäppchen und verkaufen einen Kasten Bier für zum Beispiel 10 Euro. Kritik daran kommt vom Verband privater Brauereien in Bayern. Solche Preise würden mittelständische Strukturen gefährden, sagt er. Viele Brauereien könnten bei den Tiefpreisen nicht mitziehen und setzen daher auf Sonderaktionen zur WM, zum Beispiel Gratisgläser.
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8: Am gefährlichsten ist es im Straßenverkehr, wenn Autofahrer zu schnell fahren. Die Polizei und die Stadt wollen darüber aufklären. Dafür haben sie heute hier Marienplatz-Infostände aufgebaut. Aus der Altstadt Max Eckert, Gong 96.3.
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6: Besser ankommen mit dem besten Stau- und Blitzerservice für München. Und Obacht bitte, der Altstadtring ist in Richtung Isar momentan nach einem Unfall gesperrt. Hat ein Getränkelaster seine komplette Ladung verloren. Also umfahrt den Bereich bitte.
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6: Da waren Hadern die Heinz-Görke-Straße auswärts und im Kreis Fürstenfeldbruck in Maisach wird auf der Ganghofer Straße geblitzt. Eine gute Fahrt.
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6: Servus, immer mehr von euch melden sich gerade bei uns, dass sie in den letzten Wochen hunderte Euro für einen Abschleppdienst zahlen mussten, obwohl sie dachten, sie hätten alles richtig gemacht. Was da los ist und wie es euch nicht passiert, hört ihr gleich nach einer Ladung Hits. Hier ist der aktuelle von Kamrad. Hack yourself.

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0: Fullspeed durch den Vormittag mit dem 2000er von Tayo Cruz. Hangover hier auf Gong 96.3. Und jetzt hört mal, was Oles, Student aus Giesing, vor kurzem passiert ist.
1: Ich habe einen Freund besucht und plötzlich kriege ich eine Nachricht von PayPal und sagt, es wurden 550 Euro von meinem Konto abgehoben.
0: 550 Euro aus dem Nichts. Wir sprechen ja gerade mit euch über Carsharing und es melden sich immer mehr von euch, denen was Ähnliches passiert ist. Also kurz zur Erklärung. Hier in München gibt es rund 700 Carsharing-Parkplätze. Einige davon sind aber mit einem kleinen Zusatzschild markiert, auf dem Stadtauto draufsteht. Also Stadtauto mit Doppel-T. Und auf diesen Plätzen dürfen auch eben nur Autos vom Anbieter Stadtauto stehen. Wer ein Miles oder ein ShareNow drauf abstellt, zahlt die Abschleppkosten. Super ärgerlich natürlich für alle, die es wie Oles übersehen haben.
1: An der Stadt München muss ich sagen, ich würde mir wünschen, dass diese Carsharing-Parkplätze wieder für die komplette Stadt öffnen oder wirklich groß einfach auf den Boden schreiben, nur für Stadtauto reserviert, dass man da wirklich selbst um 2 Uhr nachts das erkennen kann.
0: Guter Punkt und genau deshalb konfrontieren wir die Stadt München mal damit und fordern eine Lösung. Wir halten euch natürlich auf dem Laufenden.
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2: So run from the sunlight, Dracula.
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2: Wir gönnen uns das Beste von heute gleich nach halb, unter anderem mit David Guetta. 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
2: Und wir haben noch viel mehr für euch. Eine halbe Stunde Hits für alle bei der Arbeit. Gleich hier auf Gong 96.3.
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2: Das Gong 96.3 München. 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Wir haben 24 Grad am Lehmbachplatz, 24 auch in Otterfing im Kreis Miesbach. Der Sommer dreht wieder auf. Heute 26 Grad, oft Sonne, allerdings auch ein kleines Schauerrisiko. Gerade ist ein bisschen was südlich der Stadt unterwegs. Viel passiert aber nicht. Und dann gibt es die nächsten Tage Sonne satt und bis zu 33 Grad.
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2: Besser ankommen mit dem besten Stau- und Blitzerservice auf Gong 96.3. Der Altstadtring ist in Richtung Isar weiter gesperrt, hat ein Getränkelaster seine Ladung verloren. Christian Drexler von der Münchner Polizei. Wie schaut's denn aus vor Ort?
13: Das waren etliche Getränkekisten, die jetzt mittlerweile auf der Fahrbahn liegen, am Altstadtringtunnel. Die Münchner Polizei hat derzeit die Straßen in Richtung Isar gesperrt. Es kommt in diesem Bereich zu erheblichen Verkehrsbehinderungen. Und wir hoffen jetzt in Zusammenarbeit mit der Feuerwehr, dass wir die Straße relativ schnell wieder reinigen können und in den nächsten 30 Minuten dann wieder für den Fahrzeugverkehr aufmachen können.
2: Alles klar, danke Herr Drexler. Wir halten euch da auf dem Laufenden.
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2: Der neueste steht in Obersendling auf der Altenbachstraße beidseitig. Eine gute Fahrt.
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0: Endspurt Richtung Mittagspause mit Jonna Das auf Gong 96.3 und Narcotic. Münchens neue Koalition will heute ein Gutachten vorstellen, wo und wie sie sparen kann. Und warum da der Druck bei den Kommunen extrem steigt, hört ihr gleich um 12 bei uns in den Nachrichten. So, und bis dahin gibt's eine Riesenladung Hits. Jetzt einen ganz neuen aus dem hohen Norden. Tiffany Aris kommt aus Hamburg, macht schon lange Musik, schreibt viel für andere und hat jetzt den ersten großen Hit am Start. Hier ist Vertigo.
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1: Gong 96.3 München Wetter kompakt. Wir haben 25 Grad am Stauwehr in Oberföhring, 24 in Perchting im Kreis Starnberg. Ab morgen kommt die Spanienhitze. Das ist heute nochmal ganz angenehm mit 26 Grad. Dazu Sonne und ein paar Wolken. Kleines Schauerrisiko am Nachmittag. Und dann gibt es ab morgen eben Hochsommer in der Stadt mit über 30 Grad. Die O6 dürfte heute wieder ganz schön voll werden. Welche Band ab heute zu Gast in der Stadt ist, hört ihr gleich in den Nachrichten.
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13: Um 12 Uhr mit Lennart Werner. Grüß Gott. Allein die Fahrt soll 7 Minuten lang dauern. In München gibt es bald die längste Rolltreppe Europas. Und zwar an der Außenfassade des Arabella-Hauses in Bogenhausen. Das sollte eigentlich abgerissen werden. Heute früh hat die Bayerische Hausbau allerdings mitgeteilt, den ikonischen Bau nicht abzureißen, sondern zu sanieren. Auf dem Dach soll es dann Gastronomie, Grün- und Sportflächen geben. Und das für alle Münchner. Bis 2035 soll die Sanierung fertig sein und mehrere 100 Millionen Euro kosten. Münchens Stadtkasse ist leer. Die neue Mango-Koalition hat sich das Sparen deshalb ausdrücklich in den Koalitionsvertrag geschrieben. Heute will sie ein Gutachten vorstellen, mit dem klarer werden soll, wo die Stadt sparen kann. Klar ist ja etwa, dass die MVG ihr Angebot bei einigen Linien ausdünnen will oder der Preis für den Familien- und Ferienpass steigt. Wie groß der Spardruck bei den Kommunen ist, zeigt auch eine neue Umfrage der KfW-Bank. Demnach können sich viele Kommunen nicht mehr um ihre Infrastruktur kümmern, also etwa Straßen oder Schulen instand halten. Der Investitionsrückstau liege insgesamt bei 231 Milliarden Euro und damit so hoch wie noch nie, so die Bank.
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14: Nach der Rockband Linkin Park wird es heute hier in der Allianz Arena wieder laut. Die Foo Fighters spielen das erste von nur 2 Deutschland-Konzerten. Die MVG rät allen mehr Zeit einzuplanen, denn auf der U6 könnte es wieder voll werden. Aus Fröttmanning, Matthias Ulrich, Gong 96.3.
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1: Besser ankommen mit dem besten Stau- und Blitzerservice für München. Der Altstadtringtunnel ist Richtung Isar weiter gesperrt, hat ein Getränkelaster seine Ladung verloren, Bergungsarbeiten laufen. Und ein Blick auf die Gleise, die S3 fährt aktuell nicht zwischen Lochhausen und Olching. Da liegen Gegenstände auf der Strecke, sind Ersatzbusse unterwegs.
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1: In Hadern steht einer am Stiftsbogen auswärts und im Kreis Ebersberg in Vaterstetten auf der Brunnenstraße. Gute Fahrt.
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1: Servus, im ersten Moment klingt es wie eine Szene aus dem neuen Toy Story Film, wird in München und der Region aber mehr und mehr zur Realität. Und zwar KI-Kuscheltiere. Was die genau können und warum Experten davor warnen, hört ihr gleich. Hier ist erstmal Michael Schulte und 5 a.m.

0: Imagine Dragons auf Gong 96.3. Sie sind süß, flauschig, stecken voller Technik und Experten sagen, passt bitte auf, dass eure Kids nicht einfach so damit spielen. Ja, es geht um KI-Kuscheltiere. Wir haben es euch heute früh erzählt, die boomen gerade bei uns in München und der Region. Es sind Plüschtiere mit einem eingebauten Mikrofon und einer KI und mit denen können Kids dann echte Gespräche führen. Frank Niklas, Professor für pädagogische Psychologie an der LMU, warnt aber vor zu intensiver Nutzung. Die Kids können zum einen emotional abhängig werden und zum anderen?
1: Wir haben natürlich das Problem, dass hier auch manchmal Antworten kommen können, die nicht passend sind. Wenn ein Kind danach fragt, wie kann ich Feuer machen? Was mache ich mit dem Messer? Wie gehe ich damit um? Da gibt es auch Probleme, die da zu berücksichtigen sind.
0: Wenn die KI auf einmal gar nicht mehr so kindergerechte Antworten gibt, also Eltern sollen diese Spielzeuge vorher unbedingt selbst ausprobieren, genau prüfen und sich informieren, dann seid ihr auf der sicheren Seite.
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6: Das Gong 96.3 München Wetter kompakt. Wir haben 26 Grad an der Brudermühlbrücke, 26 in Heimhausen im Kreis Dachau. Ein richtig schöner Sommertag mit Sonne, paar Wolken und ja, so kleiner Punkteabzug ist das leichte Schauerrisiko am Nachmittag. Aber ab morgen bleibt es dann bis Ende der Woche hochsommerlich mit Sonne und bis zu 33 Grad.
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6: Besser ankommen mit dem besten Stau- und Blitzer-Service auf Gong 96.3. Der Altstadtring ist in Richtung Isar weiter gesperrt. Hat ein Getränkelaster am Vormittag ja seine Ladung verloren. Die Bergungsarbeiten laufen. Umfahrt das am besten weiträumig.
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6: Windrichring, Einwärtshöhe Westfriedhof und in Sauerlach wird auf der Tegernseer Landstraße geblitzt. So, wenn ihr auch noch was habt, 089 4x38, geht auch per WhatsApp. Danke und gute Fahrt.
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0: Und jetzt die aktuelle von Olivia Dean. So easy to fall in love.
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Abertausender von Madcon auf Gong 96.3 und wir begrüßen die Jungs am 18. Juli auf dem Münchner Sommernachtstraum. Also holt euch jetzt am besten schon mal die Tickets. Und jetzt weiter mit dem Besten von heute für eure Sonne-Mittagspause. Und bei ihr ist Endspurt in Sachen Hochzeitsvorbereitungen. Anfang Juli wird Ja gesagt und jetzt sagt sie Opalite für euch. Hier ist Taylor Swift auf Gong 96.3.

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1: Das Gong 96.3 München, Wetter kompakt, 25 Grad im Moment an der Eisbachwelle im Englischen Garten, 25 auch in Ottenhofen, Landkreis Erding. Ab heute Summer Vibes in München und der Region. Nur so ein paar harmlose Wolken am Start, am Nachmittag örtlich ein kleiner Schauer möglich. Ja, und morgen und Freitag dann Sonne satt und immer heißer, bis zu 33 Grad. Zur WM gibt es in vielen Super- und Getränkemärkten Bier zum Schnäppchenpreis. Wieso die bayerischen Brauereien aber nicht mitziehen, hört ihr gleich.
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13: Um 13 Uhr mit Lennart Werner. Grüß Gott. Es wird das nächste Leuchtturmbauprojekt hier in München. Statt das Arabella-Haus in Bogenhausen wie geplant abzureißen, soll es saniert werden. Das hat die Bayerische Hausbau heute mitgeteilt. Die Pläne beinhalten unter anderem eine große Dachterrasse, auf die Besucher mit der längsten Rolltreppe Europas fahren sollen. Die wird an der Hausfassade angebracht. Die Fahrt soll dann etwa 7 Minuten lang dauern. Die Sanierung kostet insgesamt mehrere 100 Millionen Euro. Die AfD darf auch in Bayern vom Verfassungsschutz weiter beobachtet werden. Das hat der Verwaltungsgerichtshof heute entschieden. Schon in erster Instanz hatte das Münchner Verwaltungsgericht das erlaubt. Die Partei wollte dagegen in Berufung gehen. Wenn der Verfassungsschutz Personen oder Parteien beobachtet, darf er zum Beispiel Telefonate überwachen.
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13: Jetzt zur WM. Werben viele Brauereien wieder mit Schnäppchen und verkaufen ein Kastenbier für zum Beispiel 10 Euro. Kritik daran kommt vom Verband privater Brauereien in Bayern. Solche Preise würden mittelständische Strukturen gefährden, sagt er. Viele Brauereien könnten bei den Tiefpreisen nicht mitziehen und setzen daher auf Sonderaktionen zur WM, zum Beispiel Gratisgläser.
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14: Am gefährlichsten ist es im Straßenverkehr, wenn Autofahrer zu schnell fahren. Die Polizei und die Stadt wollen darüber aufklären. Dafür haben sie heute hier Marienplatz-Infostände aufgebaut. Aus der Altstadt Max Eckert, Gong 96.3.
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1: Servus zu euch in die Autos, besser ankommen mit dem besten Stau- und Blitzer-Service für München. Ja, weiterhin Bierdusche am Altstadtring. Wir haben es euch schon erzählt. Der Altstadtring ist Richtung Isar weiter gesperrt. Da hat ein Getränkelaster seine Ladung verloren. Die Bergungsarbeiten laufen, es staut sich. Und wir gucken auf die A96 Richtung München zwischen Freiham Süd und Gräfelfingen. Da staut es sich nach einem LKW-Unfall in der Baustelle. Eine halbe Stunde braucht ihr aktuell länger.
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1: In Hadern stehen sie in der Würmtalstraße auswärts und im Landkreis Ebersberg in Poing am Westring. Gute Fahrt.
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1: Leute, es könnte sein, dass wir den ultimativen Eishack entdeckt haben. Wie ihr laut einer neuen Studie jedes Mal in der Eisdiele mehr Eis bekommt als die anderen, das hört ihr hier in 10 Minuten. Davor die nächsten Lieblingshits. Geht's los mit Harry Styles' American Girls. Servus.

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Ich muss unbedingt wissen, ob das funktioniert. Das wäre ein echter Gamechanger. Das schreibt Carina bei uns auf WhatsApp. Servus, Gong 96.3 bei der Arbeit mit Chris Falsker. Wir haben euch ja von einer Studie aus Österreich erzählt. Passt perfekt zum Sommerwetter in München und der Region. Es ist offenbar so, dass man in einer Eisdiele 10% größere Kugeln bekommt, wenn man besonders nett ist. Unsere Sätze sagt wie zum Beispiel, ah, bei Ihnen schmeckt es immer am besten oder Sie haben wirklich das beste Eis der Stadt. Aber ist es wirklich so? Sind unsere Münchner Eisdielen wirklich spendabler, wenn man super nett ist und Komplimente macht? Na, das checken wir mal. Der große Eistest. Heute Nachmittag hört ihr ihn um 15:45 hier auf Gong 96.3.

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0: 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Mr. Know-It-All. 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
2: Wir gönnen uns auch gleich wieder eine halbe Stunde Hits im Job, unter anderem mit... Mega der schönen Ohrwurm-Nummer von Holly Humberstone, To Love Somebody. Das Beste von heute gleich wieder auf Gong 96.3.
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2: Kurz vor 2:30.
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2: Das Gong 96.3 München, Wetter kompakt. Ja, der ein oder andere Schauer zieht heute noch durch. Ansonsten Sonnenwolken, Mix bei 25 Grad an der Donnersberger Brücke, 25 auch in Poing im Landkreis Ebersberg. Und ab morgen dann Hochsommer, Sonne satt bis 33 Grad.
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2: Servus zu euch, die Autos besser ankommen mit dem besten Stau- und Blitzer-Service auf Gong 96.3. Ja, der Altstadtring bleibt weiter Richtung Isar gesperrt und zwar wegen Bier auf der Fahrbahn. Ein Getränkelaster hat er seine Ladung verloren. Die Bergungsarbeiten laufen weiter an und es staut sich. Und dann zwei Unfälle. Einmal die A96 Richtung München zwischen Freiham Süd und Gräfelfing in der Baustelle. Da braucht ihr 10 Minuten länger. Und wir haben noch die A99 Westumfahrung Richtung Nürnberg zwischen dem Dreieckfeld Moching und Neuherberg. Da ist der Beschleunigungsstreifen blockiert.
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2: In Lochhausen Eschenrieder Straße auswärts und in Sauerlach Tegernseer Landstraße. Für mehr Blitzer 0894x38 geht auch easy per WhatsApp. Gute Fahrt.
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Karte oder Smartphone. Ganz viele von euch haben ja eine ganz bestimmte Präferenz, womit sie am liebsten im Supermarkt bezahlen. Stichwort nur Bares ist Wahres, habe ich schon an der einen oder anderen Stelle gehört. Wie wir es hier in München und der Region am liebsten machen, ist nämlich eine spannende Studie zu rausgekommen. Gleich in den Gong 96 der Nachrichten um Punkt 14 Uhr. Und jetzt frischer Sound für euch bei der Arbeit. Und das ist eine Nummer, mit der geht sie zurück zu ihren Anfängen, als sie noch Country gemacht hat. Taylor Swift mit dem Soundtrack zum neuen Toy Stories Film. Super chillig. 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
4: Das Gong 96.3 München, Wetter kompakt. 25 Grad im Moment am Deutschen Museum, 25 auch in Gauting im Landkreis Starnberg. Ab und an ist mal eine Regenwolke am Start, sonst aber sommerlich mit Sonne und Wolken im Mix. Und ab morgen wird es sogar heiß, bis 33 Grad. Viele Autofahrer von euch dürften sich freuen, die Spritpreise, die machen Satz nach unten. Wie teuer tanken gerade im Vergleich ist, hört ihr gleich.
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6: Ich bin Julia Wasilkow. Mit modernen Gentechnikverfahren veränderte Lebensmittel dürfen in der EU künftig ohne spezielle Kennzeichnung im Supermarkt verkauft werden. Die Mehrheit des Europäischen Parlaments hat dafür gestimmt. Entsprechende Züchtungen sollen in vielen Fällen von den bislang strengeren EU-Gentechnikregeln ausgenommen werden. Die Änderungen sollen voraussichtlich ab Mitte 2028 angewendet werden. Tanken ist im Laufe der vergangenen Woche noch einmal günstiger geworden. Das gilt vor allem für Diesel, zeigt eine Auswertung des ADAC. Da ist der Preis im Schnitt um rund 9 Cent gesunken. Ein Liter kostet gerade um die 1,79, ein Liter Super E10 im bundesweiten Mittel 1,85. Damit sind die Spritpreise zurzeit auf dem niedrigsten Stand seit Anfang März. Immer öfter wird in Deutschland mit Karte oder Smartphone gezahlt. Laut einer repräsentativen Studie der Bundesbank haben die Menschen ihre täglichen Einkäufe 2025 erstmals häufiger bargeldlos als bar bezahlt. 55% der Zahlungen liefen per Karte oder Smartphone, 45% in bar.
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7: Nach der Rockband Linkin Park wird es heute hier in der Allianz Arena wieder laut. Die Foo Fighters spielen das erste von nur zwei Deutschlandkonzerten. Die MVG rät allen mehr Zeit einzuplanen, denn auf der U6 könnte es wieder voll werden. Aus Fred Manning, Matthias Ulrich, Gong 96.3.
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4: Servus zu euch in die Autos. Besser ankommen mit dem besten Stau- und Blitzer-Service für München. Ja, weiterhin Bierdusche am Altstadtring. Wir haben es euch erzählt. Der Altstadtring ist Richtung Isar weiter gesperrt. Der Herr hat ein Getränkelaster seine Ladung verloren. Die Bergungsarbeiten dauern an.
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4: Schwabing, Iflandstraße einwärts, stehen Sie in Gräfelfing in der Friedenstraße. Gute Fahrt.
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4: Servus, wir machen uns einen gemütlichen Mittwoch bei der Arbeit. Freuen uns auf die nächsten richtig coolen Sommertage. Dazu von uns natürlich eure Lieblingshits. Nico Santos gleich mit dabei, The Strumbellas, Leonie. Und los geht's jetzt mit der aktuellen von Alex Warren, Fever Dream.

Grüße an dieser Stelle mal an Polizei, Feuerwehr und alle anderen Einsatzkräfte, die heute den Münchner Altstadtring schrubben. Hier ist Gong 96.3. Der hat ja heute in Getränkelaster seine komplette Ladung verloren. Oh, und jetzt haben wir den Salat. Scherben, Biergeruch und ein gesperrter Altstadtring Richtung Isar. Da halten wir euch natürlich auf dem Laufenden. Für euch und für alle anderen bei der Arbeit jetzt aktueller Wachmacher-Sound von Nico Santos. Damit pushen wir euch bei euren nächsten To-Dos all time high. Das ist das Beste von heute.

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1: Kurz vor halb drei.
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0: Das Gong 96 Teil München, Wetter kompakt. Ja, die Sonne, die versteckt sich immer mal wieder hinter der ein oder anderen Wolke. 26 Grad dazu im Schloss Nymphenburg, 25 in Beuerberg im Landkreis Bad Tölz-Wolfratshausen. Ja, und ab morgen ist Hochsommer, Leute, bis zu 33 Grad.
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0: Servus zu euch, die Autos besser ankommen mit dem besten Stau- und Blitzer-Service auf Gong 96.3. Und wir starten mit guten Nachrichten. Der Altstadtring ist wieder offen. Und zwar in Richtung Isar. Scherben und Bier wurden wieder eingesammelt. Vorhin hatte Jan Getränkelaster seine Ladung verloren. Und auch sonst keine großen Staus und Störungen.
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0: In Hadern, Würmtalstraße auswärts und im Landkreis Ebersberg stehen sie in Poing am Westring. Für mehr Blitzer 0894x38, geht auch easy per WhatsApp. Gute Fahrt!
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0: Und jetzt die aktuelle von Tame Impala. Dracula.
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eine absolute 2000er Hymne für euch bei der Arbeit. Nelly Furtado, Say It Right hier auf Gong 96.3. Und für noch mehr Abwechslung gibt's jetzt direkt hinterher wieder das Beste von heute. Und zwar von einem Typen, der gerade schon mittendrin in den Vorbereitungen für die nächste Tour steckt. Im Februar 27 begrüßen wir ihn auch hier in München. Hier ist Michi Schulte, ganz entspannt mit 5 AM.

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4: Gibt einen ganzen Tag nämlich Sonne bei locker 30 Grad in der Spitze.
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6: Ich bin Julia Wasilkow. Das Europaparlament hat neue Regeln für genetisch veränderte Lebensmittel beschlossen. Bestimmte Produkte dürfen künftig ohne spezielle Kennzeichnung in Supermärkten verkauft werden. Und auch die bisher vorgeschriebene Umweltprüfung vor der Zulassung fällt weg. Befürworter erhoffen sich dadurch neue Sorten, die besser mit Dürren zurechtkommen oder weniger Dünger brauchen. Kritiker warnen dagegen, dass sich genveränderte Pflanzen durch Wind auch auf andere Äcker ausbreiten können. Bar oder mit Karte? Diese Frage wird immer öfter mit Karte beantwortet. Letztes Jahr haben die Menschen in Deutschland an Ladenkassen in 55% der Fälle bargeldlos bezahlt. Also mit einer Debitkarte, per Smartphone oder Smartwatch. 45% der Zahlungen wurden aber immer noch bar getätigt. Ein im Vergleich zu anderen europäischen Ländern hoher Wert. Deutschland vergibt 30.000 kostenlose Bahntickets für eine Reise nach Polen. Bewerben können sich ab September junge Erwachsene zwischen 18 und 27 Jahren. Anlass ist das 35. Jubiläum des deutsch-polnischen Nachbarschaftsvertrags. Auch Polen verteilt 30.000 Tickets. Dieser sogenannte Freundschaftspass gilt für 7 flexible Reisetage im jeweiligen Nachbarland sowie eine kostenlose Hin- und Rückfahrt.
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7: Am gefährlichsten ist es im Straßenverkehr, wenn Autofahrer zu schnell fahren. Die Polizei und die Stadt wollen darüber aufklären. Dafür haben sie heute hier Marienplatz Infostände aufgebaut. Aus der Altstadt Max Eckert, GOM 96.3.
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4: Besser ankommen mit dem besten Stau- und Blitzer-Service für München. Plant mal 25 Minuten mehr ein auf der A99 auf der Westumfahrung nach Lindau. Es zwickt momentan zwischen dem Dreieck Feldmoching und dem Dreieck Allach.
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4: Einwärts werdet ihr geblitzt in der Kreilerstraße und in Gräfelfing in der Friedenstraße.
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4: Hello, wir supporten euch kräftig beim Abarbeiten der To-Do-Liste. Hier ist was für die Motivation von Taylor Swift. Ihr aktueller Hammer, Opelite.

0: Auto abgestellt, nicht großartig was dabei gedacht und ihr bekommt plötzlich eine Rechnung über mehrere hundert Euro. Servus, Gong 96.3 bei der Arbeit mit Holger Münch. Was ist los? Kurz nochmal für alle. Hier in München gibt es rund 700 Carsharing-Parkplätze. Einige davon sind aber mit einem kleinen Zusatzschild markiert, auf dem Stadtauto draufsteht. Also Stadtauto mit Doppel-T. Und auf diesen Plätzen dürfen auch eben nur Autos vom Anbieter Stadtautos stehen. Wer ein Miles oder Share Now drauf abstellt, der zahlt dann die Abschleppkosten. Und das sind dann teils 400, 500, 600 Euro. Friedrich aus der Maxvorstadt hat eine Sprachnachricht reingeschickt. Die Anbieter warnen teils schon vor diesem Fehler.
1: Ich wollte nur sagen, dass in der Miles-App direkt ein Hinweis kommt, wenn man sein Auto in der Carsharing-Parkplatz abstellt, dass man darauf achten soll, dass es nicht Stadtauto- oder Carvia-Parkplätze sind.
0: Also das ist auf jeden Fall eine krasse Sache. Ich habe bei mir vor der Haustür auch so ein paar Carsharing-Parkplätze, wo Stadtauto draufsteht und ich sehe täglich einen Abschlepper. Wir sind der Meinung, wenn so viele Menschen in diese Parkfalle tappen, dann müssen wir da einfach mal was draus machen. Wir müssen es thematisieren. Und genau deshalb konfrontieren wir die Stadt München mal damit und fordern eine Lösung. Wir halten euch natürlich auf dem Laufenden.
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1: Und jetzt die aktuelle von Olivia Dean. So easy to fall in love.
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0: an. Schönen Mittwoch euch.
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0: Yes. Gönnt euch das Beste von heute. Gleich nach halb zum Beispiel die aktuelle von Felix Jähren. Er schiebt schon mal die Feierabendvorfreude an. Kommt richtig fett. Pride. Dieser Hit und noch viele mehr. Halbe Stunde Hits für euch bei der Arbeit. Gleich hier auf Gong 96.3. Ich bin Holger Münch.
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0: Das Gong 96.3 München-Wetter kompakt. Aktuell 25 Grad an der Bavaria und 24 in Krailing im Landkreis Starnberg. Gibt noch schön viel Sonnenschein heute für euch. Morgen auch einen ganzen Tag über Sonne bei um die 30 Grad.
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0: Besser ankommen mit dem besten Stau- und Blitzer-Service. Für München zwickt gerade ein bisschen auf der A99 auf der Westumfahrung nach Lindau. Zwischen dem Dreieck Feldmoching und dem Dreieck Allach braucht ihr 20 Minuten länger.
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0: Erst noch die Blitzer. Einwärts in der Kreilerstraße und in Gräfelfing in der Friedenstraße. Wenn ihr noch was habt, einfach kurz Bescheid geben. 089 4x die 38. Geht natürlich auch per WhatsApp.
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0: Servus.
1: Gruß von Leonie geht an euch raus. Sie hat im Übrigen was richtig Geiles, Frisches für euch am Start. Gong 96.3 hier, wir sind ja mitten in der Sommerwoche. Kommenden Sonntag ist offizieller Sommeranfang. Wettermäßig geht's ab morgen bei uns in München und der Region mit Sonne und 30 Grad richtig ab. Und Leonie hat da was am Start. Das ist wie ein Juhu! Wetter ist geil, es ist Feierabend und es geht ins Freibad. Macht richtig Bock. Calum Scott hat sie sich noch dazu geholt. Hier ist Leonie und Stay. 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
4: Das Gong 96.3 München, Wetter kompakt, aktuell 26 Grad an der Münchner Freiheit und 25 in Karlsfeld im Landkreis Dachau. Schön sonnig ist es, auf morgen könnt ihr euch auch schon freuen, das wird ein sunny Donnerstag bei locker 30 Grad in der Spitze.
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6: Mit Julia Wasilkow, grüß Gott. Die EU-Abschieberegeln werden deutlich verschärft. Das Parlament in Straßburg stimmte der sogenannten Rückführungsverordnung zu. Kern des Gesetzes sind spezielle Abschiebezentren. Dorthin sollen abgelehnte Asylbewerber gebracht werden, die aus verschiedenen Gründen nicht in ihre Heimatländer abgeschoben werden können. Wo solche Zentren entstehen könnten, ist bisher nicht klar. Tanken ist im Laufe der vergangenen Woche noch einmal günstiger geworden. Das gilt vor allem für Diesel, zeigt eine Auswertung des ADAC. Da ist der Preis im Schnitt um rund 9 Cent gesunken. Ein Liter kostet gerade um die 1,79, ein Liter Super E10 im bundesweiten Mittel 1,85. Damit sind die Spritpreise zurzeit auf dem niedrigsten Stand seit Anfang März. Zwei der bekanntesten deutschen Spielzeugmarken tun sich zusammen. Der Spielehersteller Ravensburger übernimmt die Plüschtierfirma Steiff. Die Marke Steiff ist bekannt für die Plüschtiere mit dem Knopf im Ohr. Ravensburger Klassiker sind Spiele wie Memory oder das verrückte Labyrinth. Über den Kaufpreis ist noch nichts bekannt. Die Spielwarenbranche ist im Umbruch. Viele deutsche Hersteller schreiben rote Zahlen und schließen sich deswegen mit anderen Firmen zusammen. In bayerischen Gemeinderäten, Stadträten und Kreistagen sind Frauen weiter unterrepräsentiert. Ihr Anteil ist nach den Kommunalwahlen im März aber leicht auf rund 25% gestiegen. Das hat das Statistische Landesamt Bayern mitgeteilt. Vor der Wahl hatte eine Initiative monatelang für mehr Frauen in der Kommunalpolitik geworben. Ab dem Abend greifen auch die letzten Nationen ins WM-Geschehen in den USA, Kanada und Mexiko ein. Portugals Fußballer treffen um 19 Uhr auf die Demokratische Republik Kongo. England bestreitet sein erstes Gruppenspiel ab 22 Uhr gegen Kroatien. In der Nacht spielen ab 1 Uhr noch Ghana und Panama gegeneinander und Usbekistan und Kolumbien treffen ab 4 Uhr morgens aufeinander.
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7: Die Stadt München muss sparen. Ein neuer Beraterentwurf sieht unter anderem höhere Kita-Gebühren und einen Personalabbau in der Verwaltung vor. Verstärkte Kontrollen durch mehr Politessen sollen 2,8 Millionen Euro bringen. Aus dem Rathaus Andreas Werner, Gong 96.3.
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4: Besser ankommen mit dem besten Stau- und Blitzer-Service für München. Auf der Westumfahrung der A99 nach Lindau zwickt zwischen Neuherberg und dem Dreieck Allach. 20 Minuten kommen on top und 25 Minuten länger braucht ihr auf der Westumfahrung nach Nürnberg der A99 zwischen dem Dreieck Südwest und dem Dreieck Allach.
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4: Einwärts werdet ihr geblitzt in Schwabing in der Iflandstraße und in Gräfelfing in der Friedenstraße.
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2: Hello, ja, der eine oder andere Chef hat sich schon verabschiedet. So langsam machen sich Feierabend-Vibes in München und der Region breit. Für euren Endspurt jetzt der aktuelle Smasher von Kamrad. Hier ist Hack Yourself.
3: Der

0: Stellt euch vor, ihr bestellt Eis, seid extra nett und bekommt dafür eine größere Kugel. Servus, Holger Münch hier auf GOM 96.3. Ja genau, das behauptet eine aktuelle Studie der Uni Innsbruck. Die Forscher sagen, wer an der Eistheke besonders freundlich ist oder dem Eismacher ein ehrliches Kompliment macht, bekommt im Schnitt sogar rund 10% mehr Eis. Es klingt natürlich erstmal nach einem Sommermärchen und deshalb haben wir gesagt, das testen wir jetzt selbst. Alena aus dem GOM 96.3-Team war für uns unterwegs. Du hast dich mit Kollegen höchst wissenschaftlich durch mehrere Kugeln Eis gearbeitet.
1: Ja, war natürlich ein richtig cooler Job, muss man sagen. Wir haben uns einmal quer durch sämtliche Eisdielen hier in München probiert. Und ja, der eine war immer ganz nett, hat gesagt, ach, bei euch schmeckt es mir besonders gut und ich freue mich jetzt so auf die Kugel Eis. Der andere war ganz neutral, eine Kugel Stracciatella bitte. Und ja, müssen wir ehrlich sein, steckt nichts dahinter. Also die Kugeln waren mal gleich groß, mal war die eine ein bisschen größer, mal die andere ein bisschen größer, egal wie nett man war. Da war kein Unterschied.
0: Okay, also sagen wir mal so, der große Eis-Jackpot ist beim Praxistest leider ausgeblieben. Aber hey, nett sein an der Eistheke schadet ganz sicher nicht. Und apropos Eis, Morningman Mike hat da schon eine schöne Überraschung für euch in der Pipeline. Mehr morgen früh um kurz nach 7.
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1: Das Gong 96.3 München Wetter kompakt. Aktuell 26 Grad am Viktualienmarkt und 25 in Türkenfeld im Landkreis Fürstenfeldbruck. Ist noch schön sonnig. Auch morgen strahlt euch den ganzen Tag über die Sonne an bei 30 Grad in der Spitze.
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12: Ich bin Julia Wasilkow. Das Europaparlament hat neue Regeln für genetisch veränderte Lebensmittel beschlossen. Bestimmte Produkte dürfen künftig ohne spezielle Kennzeichnung in Supermärkten verkauft werden. Und auch die bisher vorgeschriebene Umweltprüfung vor der Zulassung fällt weg. Befürworter erhoffen sich dadurch neue Sorten, die besser mit Dürren zurechtkommen oder weniger Dünger brauchen. Kritiker warnen dagegen, dass sich genveränderte Pflanzen durch Wind auch auf andere Äcker ausbreiten können. Bar oder mit Karte? Diese Frage wird immer öfter mit Karte beantwortet. Letztes Jahr haben die Menschen in Deutschland an Ladenkassen in 55% der Fälle bargeldlos bezahlt. Also mit einer Debitkarte, per Smartphone oder Smartwatch. 45% der Zahlungen wurden aber immer noch bar getätigt. Ein im Vergleich zu anderen europäischen Ländern hoher Wert.
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12: München bekommt die längste Rolltreppe Europas und behält ein ikonisches Hochhaus. Das Arabella-Haus in Bogenhausen soll doch nicht abgerissen, sondern saniert werden. Auf dem Dach soll es Gastronomie und Grünflächen geben und an der Außenfassade eine Rolltreppe, mit der man aufs Dach fahren kann. Noch mehr Infos aus München und der Region gibt es um 17 Uhr von unseren München-Reportern.
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1: Besser ankommen mit dem besten Stau- und Blitzerservice. Für München auf dem mittleren Ring zwischen der Lerchenauer und der Dachauer Straße zwickt es gerade ein bisschen planter 10 Minuten mehr ein. Auf der Westumfahrung der A99 in Richtung Lindau zwischen Neuherberg und dem Dreieck Allach braucht er 20 Minuten länger und in Richtung Nürnberg auf der A99 zwischen dem Dreieck Südwest und dem Dreieck Allach kommt 25 Minuten on top.
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1: Einwärts werdet ihr geblitzt in Schwabing in der Iflandstraße und in Gräfelfing in der Friedenstraße. Wenn ihr noch was habt, für mehr Blitzer 089 4x38. Es geht natürlich auch per WhatsApp.
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0: Und jetzt die aktuelle von Teddy Swims, Mr. Know-It-All.
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0: Servus, Holger Münch hier am Mittwoch, den 17. Juni.
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0: Deutschland kommt so langsam ins WM-Fieber. In Südamerika sind die Menschen schon volle Kanne drin. Deswegen hat sich eine Polizeispezialeinheit in Peru jetzt als WM-Maskottchen verkleidet und sich so dem Haus eines Drogenbosses genähert. Den wollten sie hops gehen lassen mit diesen riesigen, bunten und aufblasbaren Kostümen. Und obwohl die Maskottchen mit einem Rambock die Tür öffnen und das Haus stürmen, bekommt der Drogenbaron selbst überhaupt nichts mit. Der ist nämlich komplett vertieft ins WM-Spiel, das gerade im Fernsehen läuft. Also manchmal ist super auffällig anscheinend echt die beste Tarnung.
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1: Das Gong 96.3 München Wetter kompakt. Aktuell 26 Grad am Leimer Platz und 25 in Petershausen im Landkreis Dachau. Es gibt noch schön viel Sonnenschein. Die Wolken, die ihr seht, die sind harmlos, bleibt jetzt trocken. Morgen ist es auch einen ganzen Tag über sonnig bei bis zu 30 Grad.
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3: Mit Julia Wasilkow. Grüß Gott. Das Europaparlament hat neue Regeln für genetisch veränderte Lebensmittel beschlossen. Bestimmte Produkte dürfen künftig ohne spezielle Kennzeichnung in Supermärkten verkauft werden. Und auch die bisher vorgeschriebene Umweltprüfung vor der Zulassung fällt weg. Befürworter erhoffen sich dadurch neue Sorten, die besser mit Dürren zurechtkommen oder weniger Dünger brauchen. Kritiker warnen dagegen, dass sich genveränderte Pflanzen durch Wind auch auf andere Äcker ausbreiten können. Die Zahl der antisemitischen Vorfälle in Deutschland bleibt nach Angaben der Meldestelle RIAS weiter hoch. Demnach wurden im vergangenen Jahr rund 8.700 solcher Fälle registriert. Rechnerisch gibt es damit knapp 24 Fälle pro Tag. In über 180 Fällen ging es um körperliche Gewalt. Ansonsten handelt es sich um Bedrohungen und Sachbeschädigungen. Sie sind im Zweiten Weltkrieg aus dem besetzten Polen gestohlen und jetzt von Deutschland zurückgegeben worden. Beim Deutsch-Polnischen Forum in Berlin hat Außenminister Warnefuhl mehrere geklaute Kulturgüter an die polnische Kultusministerin übergeben. Darunter auch ein Goldring aus dem 16. Jahrhundert. Warnefuhl sagte, die Rückgabe sei Ausdruck gegenseitigen Respekts und bleibender deutscher Verantwortung. Mogelpackung oder nicht? Der Streit um die Milka-Schokolade geht weiter. Hersteller Mondelez hat Berufung gegen ein Urteil des Landgerichts Bremen eingelegt. Jetzt muss das hanseatische Oberlandesgericht entscheiden. Hintergrund: Viele Milka-Tafeln wiegen nur noch 90 statt 100 Gramm. Die Verpackung hat sich aber kaum verändert.
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4: Normalerweise gehört Bier ja getrunken, am Vormittag sind aber viele Liter hier auf dem Altstadtring gelandet. Nach einem LKW-Unfall am Ende des Tunnels haben sich viele hundert Flaschen Weißbier über die Fahrbahn ergossen. Für die Aufräumarbeiten blieb die Strecke stundenlang gesperrt. Aus der Altstadt, Alexandra Goralska, Gong 96.3.
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1: Besser ankommen mit dem besten Stau- und Blitzer-Service. Für München Feierabendverkehr auf dem Mittleren Ring plant da überall mehr Zeit ein. A99 Ostumfahrung nach Nürnberg zwischen Kreuz Ost und Kreuz Nord. Zwickt plant 20 Minuten mehr ein und Viertelstunde braucht er länger auf der A99 auf der Westumfahrung nach Lindau zwischen Neuherberg und dem Dreieck Allach.
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1: Geblitzt werdet ihr in Neuhausen in der Schwere Reiterstraße und in Gräfefing in der Friedenstraße.
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1: Hallo, ob schon unterwegs nach Hause oder ihr zieht noch die letzten Minuten at work durch. Wir begleiten euch alle durch den Nachmittag in München und der Region. Die aktuelle von Michael Schulte holen wir jetzt noch dazu, weil geil. Hier ist 5 a.m.

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0: Einen schönen Mittwochnachmittag euch.
1: 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Heute ist der Tag, an dem
0: rausgekommen ist, München bekommt die längste Außenrolltreppe Europas. Und zwar beim Hochhaus am Elfner Platz. Das wird renoviert, bekommt zum Teil auch bezahlbaren Wohnraum und eine öffentliche Dachterrasse, auf die man mit der Rolltreppe dann fahren kann. Allein die Fahrt soll 7 Minuten dauern. Wird sicher ein schöner Blick über die Stadt werden. Dann ist wichtig für alle heute im Feierabendverkehr, denn es steht das nächste Konzerthighlight an in der Allianz Arena. Die Foo Fighters spielen. Also rechnet deswegen damit, dass es auf der A9 und bei der U3 und U6 ein bisschen voller wird. Und heute ist noch der Tag, an dem tausende Flaschen Bier auf der Straße gelegen sind. Und das ausgerechnet am Altstadtring, direkt beim Haus des Bieres. Ein Lastwagen hat dort hunderte Bierkästen verloren. An der Stelle auch mal ein dickes Dankeschön an Polizei und Feuerwehr, die ganzen Scherben weggekehrt und die Bierkästen wie eine riesige Wand am Straßenrand zwischengelagert haben. Und wie heißt es so schön? Mir tut es in der Seele weh, wenn ich das Glas am Boden sehe. Oder irgendwie so.
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1: Und jetzt ganz frisch die aktuelle von Tame Impala, Dracula. So run from the sun like Dracula. 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

0: Schönen Nachmittag euch.
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0: Ja, gönnt euch das Beste von heute. Gleich eine halbe zum Beispiel die aktuelle von Nico Santos. Der super gute Laune Booster für euren Feierabend. All Time High, dieser Hit und noch viele mehr. Gleich für euren Start in den Feierabend hier auf Gong 96.3. Ich bin Holger Münch.
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0: Das Gong 96.3 Münchenwetter kompakt. Aktuell 26 Grad an der Donnersberger Brücke und 25 in Tutzing im Landkreis Starnberg. Sonne und Wolken in the Mix momentan. Morgen gibt's dann die volle Ladung Sonnenschein für euch. Den ganzen Tag bei 30 Grad in der Spitze. In der Goethestraße im Bereich der Ludwigstraße ist am Nachmittag ein Juweliergeschäft überfallen worden. Nach ersten Informationen haben die Täter Schmuck erbeutet und sind anschließend geflüchtet. Die Polizei fahndet derzeit mit zahlreichen Streifenwagen nach den Verdächtigen. Weitere Details sind bisher noch nicht bekannt. Wir verfolgen das Ganze natürlich für euch und halten euch auf dem Laufenden. Und was sonst noch wichtig ist, jetzt.
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10: Mit Julia Wasilkow. Grüß Gott. Das Europaparlament hat neue Regeln für genetisch veränderte Lebensmittel beschlossen. Bestimmte Produkte dürfen künftig ohne spezielle Kennzeichnung in Supermärkten verkauft werden. Und auch die bisher vorgeschriebene Umweltprüfung vor der Zulassung fällt weg. Befürworter erhoffen sich dadurch neue Sorten, die besser mit Dürren zurechtkommen oder weniger Dünger brauchen. Kritiker warnen dagegen, dass sich genveränderte Pflanzen durch Wind auch auf andere Äcker ausbreiten können. Die Zahl der antisemitischen Vorfälle in Deutschland bleibt nach Angaben der Meldestelle RIAS weiter hoch. Demnach wurden im vergangenen Jahr rund 8.700 solcher Fälle registriert. Rechnerisch gibt es damit knapp 24 Fälle pro Tag. In über 180 Fällen ging es um körperliche Gewalt. Ansonsten handelt es sich um Bedrohungen und Sachbeschädigungen. Sie sind im Zweiten Weltkrieg aus dem besetzten Polen gestohlen und jetzt von Deutschland zurückgegeben worden. Beim Deutsch-Polnischen Forum in Berlin hat Außenminister Warnefuhl mehrere geklaute Kulturgüter an die polnische Kultusministerin übergeben. Darunter auch ein Goldring aus dem 16. Jahrhundert. Warnefuhl sagte, die Rückgabe sei Ausdruck gegenseitigen Respekts und bleibender deutscher Verantwortung.
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10: München bekommt die längste Rolltreppe Europas und behält ein ikonisches Hochhaus. Das Arabella-Haus in Bogenhausen soll doch nicht abgerissen, sondern saniert werden. Auf dem Dach soll es Gastronomie und Grünflächen geben und an der Außenfassade eine Rolltreppe, mit der man aufs Dach fahren kann. Noch mehr Infos aus München und der Region gibt es um 18 Uhr von unseren München-Reportern.
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0: Besser ankommen mit dem besten Stau- und Blitzer-Service für München. Nicht wundern, wenn ihr in der Stadt vermehrt Polizeiautos seht. Am Nachmittag wurde ein Juwelier in der Goethestraße überfallen. Die Täter sind noch auf der Flucht und deswegen fahndet die Polizei in der ganzen Stadt. Außerdem Feierabendverkehr auf dem Mittleren Ring. Plant da überall mehr Zeit ein. Und dann haben wir noch die A99 Ostumfahrung nach Nürnberg zwischen Kirchheim und dem Kreuz Nord. Hier kommen 20 Minuten obendrauf.
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0: Geblitzt werdet ihr in Neuhausen in der Schwere Reiterstraße und in Gräfelfing in der Friedenstraße. Für mehr Blitzer 089 4x die 38. Es geht natürlich auch per WhatsApp.
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0: Es sind gerade vermehrt Polizeiautos in der Stadt unterwegs. Ist euch vielleicht aufgefallen? Am Nachmittag wurde ein Juwelier in der Goethestraße überfallen. Die Täter sind noch auf der Flucht und deswegen fahndet die Polizei in der ganzen Stadt. Wir sind für euch weiter dran und halten euch natürlich auf dem Laufenden. Gong 96.3 hier, jetzt haben wir frische Mucke von Olivia Rodrigo für euren Feierabend. Neues Album hat sie ja vor ein paar Tagen rausgerückt. Das wird weltweit schon tierisch abgefeiert. Drauf ist auch ihre aktuelle und die super catchy. Hier ist Olivia Rodrigo und Drop That.
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0: Nach ersten Informationen haben die Täter Schmuck erbeutet und sind anschließend geflüchtet. Die Polizei fahndet derzeit mit zahlreichen Streifenwagen nach den Verdächtigen. Weitere Details sind bislang noch nicht bekannt. Wir verfolgen die Entwicklung natürlich für euch und halten euch auf dem Laufenden. Was sonst noch wichtig ist, jetzt.
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2: Mit Julia Wasilkow. Guten Abend. Die G7-Staaten wollen Kinder und Jugendliche im Internet besser schützen. Darauf haben sich die Staats- und Regierungschefs bei ihrem Treffen im französischen Evian verständigt. In der Erklärung dazu fordern sie von Plattformbetreibern wirksamere Alterskontrollen und ein konsequentes Vorgehen gegen sexuellen Missbrauch und Deepfakes. Auch suchtfördernde Funktionen sollen eingeschränkt werden. Eine Entscheidung gab es gegen höhere Tabaksteuern in der EU. Entsprechende Pläne haben die Abgeordneten mehrheitlich abgelehnt. Die EU-Kommission wollte die europäische Mindeststeuer auf Zigaretten und Tabak anheben und auch auf E-Zigaretten ausweiten. In Deutschland wären die Folgen vergleichsweise gering. Hier wurden die Steuern schon in der Vergangenheit deutlich angehoben. Sie sind im Zweiten Weltkrieg aus dem besetzten Polen gestohlen und jetzt von Deutschland zurückgegeben worden. Beim Deutsch-Polnischen Forum in Berlin hat Außenminister Warnefuhl mehrere geklaute Kulturgüter an die polnische Kultusministerin übergeben. Darunter auch ein Goldring aus dem 16. Jahrhundert. Warnefuhl sagte, die Rückgabe sei Ausdruck gegenseitigen Respekts und bleibender deutscher Verantwortung. Geldbeutel verloren und dann taucht er 25 Jahre später wieder auf. Genau das ist bei Fürsteneck in Niederbayern passiert. Da hat ein Mann beim Rasenmähen in der Nähe von einem Campingplatz das Portemonnaie gefunden. Der Finder hat es zur Polizei gebracht, die den Besitzer auch finden konnte. Im Geldbeutel waren ein mittlerweile abgelaufener Führerschein und eine Telefonkarte im Wert von 6 D-Mark.
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3: Die Stadt München muss sparen. Ein neuer Beraterentwurf sieht unter anderem höhere Kita-Gebühren und einen Personalabbau in der Verwaltung vor. Verstärkte Kontrollen durch mehr Politessen sollen 2,8 Millionen Euro bringen. Aus dem Rathaus Andreas Werner, GOMM 96.3.
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0: Besser ankommen mit dem besten Stau- und Blitzer-Service. Für München nicht wundern, wenn ihr in der Stadt vermehrt Polizeiautos seht. Am Nachmittag wurde ein Juwelier in der Goethestraße überfallen. Die Täter sind noch auf der Flucht und deswegen fahndet die Polizei in der ganzen Stadt. Außerdem Feierabendverkehr auf dem Mittleren Ring plant da überall mehr Zeit ein. Und eine halbe Stunde kommt obendrauf auf der A99. Auf der Ostumfahrung nach Nürnberg zwischen Kirchheim und dem Kreuz Nord.
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0: Auswärts werdet ihr geblitzt in der Plan-Neckar-Straße und in Sauerlach in der Tegernseer Landstraße.
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0: Hey, und damit rein in den lässigen Teil des Tages. Schönen Feierabend euch. Wir helfen euch zusammen mit Harry Styles beim Runterfahren mit seiner aktuellen, super gechillten American Girls.

0: 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Und das hier, das könnte jedem von uns hier in München passieren.
1: Ich habe einen Freund besucht und plötzlich kriege ich eine Nachricht von PayPal und sagt, es wurden 550 Euro von meinem Konto abgehoben.
0: Die Story kommt von Oles, Student aus Giesing. 550 soll er zahlen, weil er sich mit seinem Miles Carsharing-Auto auf einen Carsharing-Stadtauto-Parkplatz gestellt hat. Die gibt es ja immer mehr bei uns in München. Einige davon sind aber mit einem kleinen Zusatzschild markiert, auf dem Stadtauto draufsteht. Und auf diesen Plätzen dürfen dann auch nur Autos vom Anbieter Stadtauto stehen. Wer jetzt einen Miles oder einen Schernau drauf abstellt, der zahlt die Abschleppkosten. Erwischt immer mehr inzwischen in der Stadt. Und deswegen hat Oles eine Bitte an die Politik.
1: An der Stadt München muss ich sagen, ich würde mir wünschen, dass diese Carsharing-Parkplätze wieder für die komplette Stadt öffnen. Oder wirklich groß einfach auf den Boden schreiben, nur für Stadtauto reserviert. Dass man da wirklich selbst um 2 Uhr nachts das erkennen kann.
0: Und wir konfrontieren die Stadt natürlich damit, um eine Lösung zu finden. Sobald wir eine Antwort haben, hört es natürlich sofort bei uns im Radio.
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2: Das Gong 96.3 München-Wetter kompakt. 27 Grad momentan am Effnerplatz und 26 in Schöngeising im Landkreis Fürstenfeldbruck. Gibt noch schön viel Abendsonne für euch. Morgen könnt ihr euch auch schon freuen. Da gibt es einen ganzen Tag Sonnenschein bei 30 Grad in der Spitze.
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12: Mit Julia Wasilkow. Guten Abend. Die G7-Staaten wollen Kinder und Jugendliche im Internet besser schützen. Darauf haben sich die Staats- und Regierungschefs bei ihrem Treffen im französischen Evian verständigt. In der Erklärung dazu fordern sie von Plattformbetreibern wirksamere Alterskontrollen und ein konsequentes Vorgehen gegen sexuellen Missbrauch und Deepfakes. Auch suchtfördernde Funktionen sollen eingeschränkt werden. Eine Entscheidung gab es gegen höhere Tabaksteuern in der EU. Entsprechende Pläne haben die Abgeordneten mehrheitlich abgelehnt. Die EU-Kommission wollte die europäische Mindeststeuer auf Zigaretten und Tabak anheben und auch auf E-Zigaretten ausweiten. In Deutschland wären die Folgen vergleichsweise gering. Hier wurden die Steuern schon in der Vergangenheit deutlich angehoben. Sie sind im Zweiten Weltkrieg aus dem besetzten Polen gestohlen und jetzt von Deutschland zurückgegeben worden. Beim Deutsch-Polnischen Forum in Berlin hat Außenminister Warnefuhl mehrere geklaute Kulturgüter an die polnische Kultusministerin übergeben. Darunter auch ein Goldring aus dem 16. Jahrhundert. Warnefuhl sagte, die Rückgabe sei Ausdruck gegenseitigen Respekts und bleibender deutscher Verantwortung.
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12: München bekommt die längste Rolltreppe Europas und behält ein ikonisches Hochhaus. Das Arabella-Haus in Bogenhausen soll doch nicht abgerissen, sondern saniert werden. Auf dem Dach soll es Gastronomie und Grünflächen geben und an der Außenfassade eine Rolltreppe, mit der man aufs Dach fahren kann. Noch mehr Infos aus München und der Region gibt es um 19 Uhr von unseren München-Reportern.
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2: Besser ankommen mit dem besten Stau- und Blitzerservice für München. Nicht wundern, wenn ihr in der Stadt vermehrt Polizeiautos seht. Am Nachmittag wurde ein Juwelier in der Goethestraße überfallen. Die Täter sind noch auf der Flucht und deswegen fahndet die Polizei in der ganzen Stadt. Außerdem haben wir Feierabendverkehr auf dem Mittleren Ring. Da ist also viel los. Plant überall mehr Zeit ein und eine halbe Stunde kommt obendrauf auf der A99 auf der Ostumfahrung nach Nürnberg zwischen Kirchheim und dem Kreuz Nord.
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2: Auswärts werdet ihr geblitzt in der Planeggerstraße und in Sauerlach in der Tegernseer Landstraße. Für mehr Blitzer 089 4x38 geht natürlich auch per WhatsApp.
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0: 10% mehr bekommen, nur weil man nett ist? Servus, Holger Münch hier auf Gong 96.3. Genau das behauptet eine aktuelle Studie der Uni Innsbruck. Die Forscher sagen nämlich, wer an der Eistheke besonders freundlich bestellt oder dem Eismacher noch ein nettes Kompliment macht, der bekommt im Schnitt etwas größere Portionen. Weil wir das irgendwie selbst nicht glauben konnten, haben wir gesagt, nicht quatschen, testen. Alena aus dem Gong 96.3-Team hat sich mit Kollegen heute durch mehrere Kugeln Eis gearbeitet und ausprobiert, ob Freundlichkeit wirklich mehr Eis bringt. Hier nochmal ihr Fazit.
1: Ja, war natürlich ein richtig cooler Job, muss man sagen. Wir haben uns einmal quer durch sämtliche Eisdielen hier in München probiert. Und ja, der eine war immer ganz nett, hat gesagt, ach, bei euch schmeckt es mir besonders gut und ich freue mich jetzt so auf die Kugel Eis. Der andere war ganz neutral, eine Kugel Stracciatella bitte. Und ja, müssen wir ehrlich sein, steckt nichts dahinter. Also die Kugeln waren mal gleich groß, mal war die eine ein bisschen größer, mal die andere ein bisschen größer. Egal wie nett man war, da war kein Unterschied.
0: Also der Eishack hat bei uns zwar nicht gezündet, aber freundlich sein kostet ja eh nichts und macht den Besuch in der Eisdiele für alle auf jeden Fall schöner. Übrigens, Morningman Mike hat morgen eine schöne Eisüberraschung für euch. Mehr morgen früh um kurz nach 7.
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13: Das Gong 96.3 München Wetter kompakt. Aktuell 27 Grad am Stachus und 26 in Schwabhausen im Landkreis Dachau. Ist noch schön sonnig. Morgen strahlt euch den ganzen Tag die Sonne an und es wird knackig heiß mit 30 Grad und teilweise sogar noch mehr.
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15: Mit Helen Martin. Guten Abend. Ist der Staat beim Bürgergeld zu großzügig? Die Koalition hat lange darüber gestritten. Ab dem 1. Juli gelten neue Regeln. Innenminister Dobrindt sieht die Chance auf Milliardeneinsparungen. Scharfe Kritik kommt vom Koalitionspartner SPD und aus der Opposition. Fiona Reinhardt berichtet.
16: Kürzungen bei der Grundsicherung würden weder erhebliche Einsparungen bringen, noch die Wirtschaft wieder in Schwung. Davon ist Bernd Rützel.

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5: Besser ankommen mit dem besten Stau- und Blitzer-Service für München. Nicht wundern, wenn ihr in der Stadt vermehrt Polizeiautos seht. Am Nachmittag wurde ein Juwelier in der Goethestraße überfallen. Die Täter sind noch auf der Flucht. Die Polizei fahndet in der ganzen Stadt. Und deswegen sind auch auf der A9 München-Nürnberg zwischen Schwabing und dem Frankfurter Ring der linke und rechte Fahrstreifen gesperrt. Da kontrolliert die Polizei nämlich gerade. Plant auf jeden Fall mehr Zeit ein.
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5: Auswärts werdet ihr geblitzt in der Planeggerstraße und in Sauerlach in der Tegernseer Landstraße.
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5: Hallo, online und telefonisch von München und der Region gevotet, von uns gespielt. Los geht's mit der 10. Da ist Felix Jähn mit seinem aktuellen Hammer Pride.

0: Ist und bleibt ein Brett. Auf der 9 heute Benson Boone und Sorry, I'm Here for Someone Else. Hier sind die Top 10 des Tages auf Gong 96.3. Online und telefonisch von euch gewotet. Kurz vor 8 gibt's eure Nummer 1. Frische Songs stellen wir euch zwischendurch auch noch vor. Die kennt ihr vielleicht noch gar nicht. Könnt ihr natürlich auf radiogong.de jederzeit reinvoten. Tiffany Harris hat zum Beispiel was Neues. Eine Hymne auf die Besties. Auf die, die ihr nachts anrufen können, wenn was ist und die sofort am Start sind. Neu auf Gong 96.3, vielleicht ja bald ein Hit. Votet mit auf radiogong.de. Hier ist Tiffany Harris und Vertigo.
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Bruno Mars, I Just Might auf der 8 heute. Ihr seid mittendrin in Münchens offiziellem Hit-Countdown. Hier sind die Top 10 des Tages auf Gong 96.3. Jeden Tag checken wir bei euch online und telefonisch, auf was ihr steht. Wir werten das dann aus und die 10 Hits, die die meisten Stimmen von euch bekommen haben, die spielen wir dann abends im Countdown. Kurz vor 8 gibt es eure Nummer 1, jetzt erstmal die 7 und die ist auch richtig nice. Hier ist Loy mit ihrer aktuellen Red Eyes auf Gong 96.3.

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0: Und jetzt ganz frisch die aktuelle von Sabrina Carpenter und Madonna. Bring Your Love.
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3: 7:30.
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12: Das Gong 96.3 München Wetter kompakt. Aktuell 26 Grad am Ostbahnhof und 25 in Pöcking im Landkreis Starnberg. Gibt noch schön viel Sonne. Die Wolken, die ihr seht, die sind harmlos. Die spenden nur ein bisschen Schatten. Morgen ganzen Tag Sonnenschein für euch bei bis zu 30 Grad.
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12: Es hat Festnahmen gegeben. In der Goethestraße im Bereich der Ludwigstraße ist am Nachmittag ein Juweliergeschäft überfallen worden. Nach einem Großeinsatz der Polizei sind 3 Tatverdächtige im Bereich der Auffahrt vom Mittleren Ring zur A9 jetzt festgenommen worden. Am Einsatz waren 40 Streifenwagen und auch ein Helikopter beteiligt. Die Ermittlungen laufen.
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12: Besser ankommen mit dem besten Stau- und Blitzerservice. Für München, wenn ihr auf der A99 seid, auf der Ostumfahrung nach Nürnberg, zwischen Kirchheim und dem Kreuz Nord zwickt's. Da kommen 35 Minuten obendrauf.
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12: Geblitzt werdet ihr in Neuhausen in der Schwere Reiterstraße und in Gräfelfängen in der Friedenstraße. Für mehr Blitzer 089 4x38 geht natürlich auch per WhatsApp.
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Das ist die 4. Katy Perry und Band Aids. Hier sind die Top 10 des Tages auf Gong 96.3. Das sind eure 10 Lieblingshits von heute. Online und telefonisch von euch gewotet. Gleich um kurz vor 8 gibt's eure Nummer 1. Jetzt erstmal was Frisches von Taylor Swift. Toy Story Fan. Sie liebt diese Animationsfilme. Am 23. Juli kommt ja der 5. Teil raus. Und schon dieses Wochenende gibt es exklusive Preview-Vorstellungen in den Münchner Kinos. Und als Taylor gefragt wurde, was für den Soundtrack zu machen, war für sie klar, na Logo. Hört's euch einfach mal an, was dabei rausgekommen ist. Das ist aus Toy Story 5, Taylor Swift und I Knew It, I Knew You.

0: die zwei heute. Holly Humberstone und To Love Somebody. Es hat Festnahmen nach dem Juwelierüberfall am Nachmittag im Bahnhofsviertel gegeben. Alles dazu gleich um 8 in den Gong 96.3 Nachrichten. Jetzt erstmal die Pole Position der Top 10 des Tages. Jeden Tag checken wir ja online und telefonisch bei euch ab, auf welche Hits ihr steht. Wir werten es aus und die 10, die die meisten Stimmen von euch bekommen haben, die spielen wir dann abends im Countdown. Und ganz oben heute Michael Schulte und 5 AM.
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0: Und jetzt ganz frisch die aktuelle von Jennifer Lopez und David Guetta. Save me tonight.
2: Save me tonight.
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5: Das kommen 96,3 München Wetter kompakt. Es ist 8, wow, 25 Grad haben wir noch an der Hackerbrücke und 24 in Gröbenzell im Landkreis Fürstenfeldbruck. Schön viel Sonne gibt es noch dazu und morgen ganzen Tag Sonnenschein für euch bei bis zu 30 Grad. Nach dem Juwelierüberfall am Nachmittag im Münchner Bahnhofsviertel hat es jetzt Festnahmen gegeben. Alles dazu gleich bei uns in den Nachrichten.

0: Abgelehnte Asylbewerber sollen künftig in Rückkehrzentren in Drittstaaten untergebracht werden können. Diesem Vorhaben hat das Europaparlament zugestimmt. Tine Klimach erklärt das Ziel hinter diesen Return Hubs.
1: In die geplanten Abschiebezentren außerhalb der EU sollen Ausreisepflichtige kommen, die nicht in ihre Herkunftsländer zurückgebracht werden können, etwa weil das Heimatland sich weigert, sie zurückzunehmen. Unbegleitete Minderjährige sollen dahin nicht abgeschoben werden, Familien mit Kindern dagegen schon. Noch ist unklar, welche Länder bereit wären, diese Zentren einzurichten. Laut Bundesinnenminister Dobrindt sollen noch in diesem Jahr Vereinbarungen getroffen werden.
0: Arbeit, Familie, Geldsorgen. Jeder Fünfte in Deutschland fühlt sich besonders gestresst. Das ist bei einer Auswertung des Robert-Koch-Instituts rausgekommen. Da heißt es, dass vor allem Frauen, Menschen zwischen 18 und 64 Jahren und Menschen mit geringem Bildungsabschluss betroffen sind. Wenn es um die Stressbewältigung geht, dann ist laut dem RKI die häufigste Strategie das aktive Problemlösen. Mit 40 Streifenwagen und einem Hubschrauber hat die Polizei in München zwei Tatverdächtige verfolgt und auch festgenommen, die davor ein Juweliergeschäft überfallen hatten. Dort hatten die Männer laut Polizei Schmuck im Wert von mehreren 100.000 Euro erbeutet. Ein dritter Mann wurde ebenfalls festgenommen, seine Tatbeteiligung muss aber noch geprüft werden.
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4: Besser ankommen mit dem besten Stau- und Blitzerservice für München. Der Brudermühltunnel ist momentan nach einem Unfall gesperrt. Auf der A99 auf der Ostumfahrung nach Nürnberg zwischen Kirchheim und dem Kreuz Nord zwickt. Hier kommen 35 Minuten obendrauf.
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4: Auswärts werdet ihr geblitzt in der Planegger-Straße und in Moosach in der Max-Born-Straße.
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4: Hallo, die Sonne scheint, es ist noch super warm. München und die Region sind draußen unterwegs, sitzen an ihren Favorite Sundowner-Spots. Am Olympiaberg, am Flaucher, am Friedensengel. Wir wünschen euch auf jeden Fall viel Spaß bei allem, was ihr macht. Wir liefern den Soundtrack für euren Feierabend. Und da muss definitiv dieser Track drauf. Einer der hottesten zurzeit. Was Frisches von Tame Impala, das ist Dracula.
8: Dracula.
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0: Hey, ganz wichtig, immer einen Notfallkäse dabei haben. Der Meinung ist Olivia Rodrigo. Schönen Feierabend euch mit Gong 96.3. Vielleicht seid ihr ja auch im Club der Käse-Lover. Fun Fact zum Weitererzählen. Käse ist für Olivia der ultimative Locked and Loaded Snack. Also den hat sie immer, wirklich immer griffbereit, weil sie so addicted ist. Naja, bei 30 Grad und mehr ist es dann wohl eher Schmelzkäse. Alles andere als Käse ist auf jeden Fall ihre Mucke. Einen frischen Track hat sie gerade gedroppt und der geht richtig gut rein. Hier ist Olivia Rodrigo und Drop That.
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0: Servus, Holger Münch hier am Mittwoch, den 17. Juni.
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0: Deutschland kommt so langsam ins WM-Fieber. In Südamerika sind die Menschen schon volle Kanne drin. Deswegen hat sich eine Polizeispezialeinheit in Peru jetzt als WM-Maskottchen verkleidet und sich so dem Haus eines Drogenbosses genähert. Den wollten sie hops gehen lassen mit diesen riesigen, bunten und aufblasbaren Kostümen. Und obwohl die Maskottchen mit einem Rambock die Tür öffnen und das Haus stürmen, bekommt der Drogenbaron selbst überhaupt nichts mit. Der ist nämlich komplett vertieft ins WM-Spiel, das gerade im Fernsehen läuft. Also manchmal ist super auffällig anscheinend echt die beste Tarnung.
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2: Und jetzt die aktuelle von Temper City. Self-Aware.

0: Und jetzt ganz frisch die aktuelle von Miles Smith und Niall Horan. Drive safe.
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3: Mit Helen Martin. Guten Abend. Am letzten Tag ihres Gipfeltreffens im französischen Evian haben sich die G7-Staaten in einer Reihe von Punkten geeinigt. Dazu gehören zum Beispiel gemeinsame Positionen zum Konflikt im Nahen Osten und zum Ukraine-Krieg. Kanzler Merz und Frankreichs Präsident Macron haben den Gipfel als Erfolg bezeichnet. Michael Evers berichtet aus Evian.
4: Wenn die Gipfeleuphorie verflogen ist, muss sich aber erst noch zeigen, ob die in Evian gefundene Einigkeit hält. Kommen Europäer und die USA auf dem Weg zu einer Friedenslösung für die Ukraine voran? Und hält die Abmachung mit dem Iran, sodass Amerikaner und Europäer die Straße von Hormuz wieder sicher befahrbar machen können und die Wirtschaft wieder in Schwung kommt?
3: Es bleibt dabei, der Bayerische Verfassungsschutz darf die AfD weiter beobachten, wegen des Verdachts auf verfassungswidrige Bestrebungen in der Partei. Das hat der Bayerische Verwaltungsgerichtshof entschieden und damit einen Antrag der AfD abgelehnt. Die Entscheidung sei unanfechtbar, heißt es. Davor hatte auch das Verwaltungsgericht München eine Klage der AfD abgewiesen. Das Europaparlament hat neue Regeln für gentechnisch veränderte Lebensmittel beschlossen. Bestimmte Produkte dürfen künftig ohne spezielle Kennzeichnung in Supermärkten verkauft werden. Und auch die bisher vorgeschriebene Umweltprüfung vor der Zulassung fällt weg. Befürworter erhoffen sich dadurch neue Sorten, die besser mit Dürren zurechtkommen oder weniger Dünger brauchen.

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1: Und jetzt ganz frisch die aktuelle von Leonie und Callum Scott. Stay.
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0: Und jetzt die aktuelle von Olivia Dean. So easy to fall in love.
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2: Mit Moritz Einzel. Große Überraschung bei der Fußball-WM. Portugal hat zum Auftakt einen Sieg verpasst. Gegen die Demokratische Republik Kongo kam das Team um Cristiano Ronaldo nicht über ein 1:1 hinaus. In diesen Minuten steigt die englische Nationalmannschaft ins Turnier ein. Die Mannschaft mit Bayern-Stürmer Harry Kane trifft auf Kroatien. Außerdem spielen Ghana gegen Panama ab 1 Uhr und Usbekistan gegen Kolumbien ab 4 Uhr früh. Deutschland soll bis 2029 besser gegen hybride Bedrohungen und Drohnenangriffe gewappnet sein. Mit diesem Ziel sind die Innenminister von Bund und Ländern heute in Hamburg in ihre Frühjahrskonferenz gestartet. Um das zu erreichen, soll ein Plan erarbeitet werden. Darin geht es unter anderem um den Schutz der Bevölkerung oder die Unterstützung der Bundeswehr im Verteidigungsfall. Auch die Gewalt rund um Fußballspiele sowie die Zukunft syrischer Geflüchteter in Deutschland wird Thema sein. Abgelehnte Asylbewerber sollen künftig in Rückkehrzentren in Drittstaaten untergebracht werden können. Diesem Vorhaben hat das Europaparlament zugestimmt. Tine Klimach erklärt das Ziel hinter diesen Return-Hubs.
3: In die geplanten Abschiebezentren außerhalb der EU sollen Ausreisepflichtige kommen, die nicht in ihre Herkunftsländer zurückgebracht werden können, etwa weil das Heimatland sich weigert, sie zurückzunehmen. Unbegleitete Minderjährige sollen dahin nicht abgeschoben werden, Familien mit Kindern dagegen schon. Noch ist unklar, welche Länder bereit wären, diese Zentren einzurichten. Laut Bundesinnenminister Dobrindt sollen noch in diesem Jahr Vereinbarungen getroffen werden.
2: Die Zahl der antisemitischen Vorfälle in Deutschland bleibt weiter hoch. Laut der Meldestelle RIAS wurden letztes Jahr rund 8.700 solcher Fälle registriert. Mehr als dreimal so viele wie vor dem Hamas-Terrorangriff auf Israel. Erfasst wurden körperliche Angriffe, aber auch Bedrohungen, Beleidigungen und Sachbeschädigungen. Mit 40 Streifenwagen und einem Hubschrauber hat die Polizei in München zwei Tatverdächtige verfolgt und festgenommen, die davor ein Juweliergeschäft überfallen hatten. Dort hatten die Männer laut Polizei Schmuck im Wert von mehreren 100.000 Euro erbeutet. Ein dritter Mann wurde ebenfalls festgenommen. Seine Tatbeteiligung muss aber noch geprüft werden.
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2: Und jetzt die aktuelle von Teddy Swims, Mr. Know-It-All.
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0: Und jetzt ganz frisch die aktuelle von Tiffany Aris. Vertigo.
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2: Mit Moritz Einzel. Seit 60 Jahren wartet England auf den zweiten Titel bei einer Fußball-WM. Beim Turnier in den USA, Mexiko und Kanada soll mit Trainer Thomas Tuchel ausgerechnet ein Deutscher die Sehnsucht stillen. Gerade ist Halbzeit im ersten Spiel der Engländer gegen Kroatien und es ist ganz schön was los. Es steht 2:2 zur Pause. Beide Tore für England erzielte Bayern-Stürmer Harry Kane. Portugal kam zuvor überraschend gegen Kongo nicht über ein 1:1 hinaus. Im französischen Evian ist der G7-Gipfel zu Ende gegangen. Bundeskanzler Merz zeigte sich zufrieden. Es sei das erste Mal seit dem Amtsantritt von US-Präsident Trump, dass man eine gemeinsame Sprache zu den großen außen- und sicherheitspolitischen Fragen gefunden habe.
3: Die Unterstützung der Ukraine ist aus diesem Kreis heraus so stark wie selten zuvor. Alle G7-Partner werden ihren militärischen und ihren finanziellen Beitrag für die Ukraine verstärken. Und ebenso deutlich ist die Botschaft an Russland. Alle G7-Partner werden den Druck auf Moskau erhöhen, auch durch Sanktionen.
2: Auch Frankreichs Präsident Macron lobte die Übereinstimmung der G7. Es sei das erste Mal, dass man so klare Schlussfolgerungen ziehe. Bar oder mit Karte? Diese Frage wird immer öfter mit Karte beantwortet. Letztes Jahr haben die Menschen in Deutschland an Ladenkassen in 55% der Fälle bargeldlos bezahlt, also mit einer Debitkarte per Smartphone oder Smartwatch. 45% der Zahlungen wurden aber immer noch bar getätigt.

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1: Und jetzt ganz frisch die aktuelle von Olivia Rodrigo. Drop Dead.
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0: Und jetzt ganz frisch die aktuelle von OneRepublic. Need Your Love.

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2: Mit Moritz Einzel. Portugal hat bei der Fußball-WM in den USA, Mexiko und Kanada überraschend einen Auftaktsieg verpasst. Das Team rund um Superstar Cristiano Ronaldo kam gegen die Demokratische Republik Kongo nicht über ein 1:1 hinaus. Nach der Partie England gegen Kroatien treffen um 1 Uhr nachts noch Ghana und Panama aufeinander. Um 4 Uhr früh ist Anstoß zur Partie Usbekistan gegen Kolumbien. Danach haben dann alle 48 teilnehmenden Mannschaften einmal gespielt. Große Zufriedenheit bei Bundeskanzler Merz. Zum Abschluss des G7-Gipfels im französischen Evian hat er die neue Einigkeit mit US-Präsident Trump gelobt.
3: Es ist das erste Mal überhaupt seit dem Amtsantritt von Präsident Trump, dass wir bei einem G7-Gipfel eine gemeinsame Erklärung abgeben und eine gemeinsame Sprache finden zu den großen außen- und sicherheitspolitischen Fragen unserer Zeit. Das finde ich ist wirklich ein Erfolg.
2: Vereinbart wurden neue Sanktionen gegen Russland und neue Waffenlieferungen an die Ukraine. Das Europaparlament hat neue Regeln für gentechnisch veränderte Lebensmittel beschlossen. Bestimmte Produkte dürfen künftig ohne spezielle Kennzeichnung in Supermärkten verkauft werden und auch die bisher vorgeschriebene Umweltprüfung vor der Zulassung fällt weg. Befürworter erhoffen sich dadurch neue Sorten, die besser mit Dürren zurechtkommen oder weniger Dünger brauchen. Nach einem Überfall auf ein Juweliergeschäft in der Münchner Innenstadt hat die Polizei mit etwa 40 Streifenwagen und einem Hubschrauber die Verfolgung der flüchtigen Räuber aufgenommen. Die Polizei geht von mindestens 2 Tätern aus. Sie haben mit einem Fahrzeug die Flucht ergriffen und sollen bewaffnet sein. Eine Gefahr für die Bevölkerung bestehe aber nach bisherigen Erkenntnissen nicht. Die Basketballer des FC Bayern haben sich den ersten Matchball zur Meisterschaft geholt. Die Münchner gewannen das dritte Spiel der Finalserie bei Alba Berlin mit 91:83. In der Best-of-Five-Serie führen die Bayern nun mit 2:1 und können am Freitag mit einem weiteren Erfolg in Berlin die dritte Meisterschaft in Serie perfekt machen.
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0: Und jetzt ganz frisch die aktuelle von Sabrina Carpenter und Madonna. Bring Your Love.
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1: Und jetzt die aktuelle von Olivia Dean. So easy to fall in love. I make it so easy to fall in love.
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1: Und jetzt ganz frisch die aktuelle von Malik Harris, Lie to Me. So won't you lie to me, lie, lie.
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3: Mit Moritz Einzel. Bei der Fußball-WM in den USA, Mexiko und Kanada hat England sein erstes Gruppenspiel gewonnen. Gegen Kroatien gab es einen 4:2-Erfolg. 2 Tore erzielte Bayern-Stürmer Harry Kane, eins davon per Kopf nach einer Ecke. Und sein kroatischer Bayern-Teamkollege Josip Stanišić hatte es schon kommen sehen. Stanišić im ZDF.
4: Vor der Ecke, als er das Tor gemacht hat, habe ich gesagt, einer soll einfach nur Harry nehmen. Und weil ich wusste genau, so wie sie sich aufgestellt haben, dass 3 Leute mich versuchen werden zu blocken und er halt frei zum Kopfball kommen wird. Und die Flanke kommt halt aber auch punktgenau und er macht ihn natürlich überragend.
3: Schon früher am Abend kam Portugal überraschend gegen die Demokratische Republik Kongo nicht über ein 1:1 hinaus. In diesen Minuten startet das Spiel Ghana gegen Panama und um 4 Uhr früh ist Anstoß der Partie Usbekistan gegen Kolumbien. Die G7-Staaten wollen Kinder und Jugendliche im Internet besser schützen. Darauf haben sich die Staats- und Regierungschefs bei ihrem Treffen im französischen Evian verständigt. In der Erklärung dazu fordern sie von Plattformbetreibern wirksamere Alterskontrollen und ein konsequentes Vorgehen gegen sexuellen Missbrauch und Deepfakes. Auch suchtfördernde Funktionen sollen eingeschränkt werden. Die Zahl der antisemitischen Vorfälle in Deutschland bleibt weiter hoch. Laut der Meldestelle RIAS wurden letztes Jahr rund 8.700 solcher Fälle registriert. Mehr als 3-mal so viele wie vor dem Hamas-Terrorangriff auf Israel vom 7. Oktober 2023. Erfasst wurden körperliche Angriffe, aber auch Bedrohungen, Beleidigungen und Sachbeschädigungen. Das Bayerische Landessozialgericht hat entschieden, Krankenkassen dürfen Versicherten die Gesundheitskarte nicht wegnehmen, wenn diese ihre Beiträge nicht zahlen. Grundsätzlich gibt es für viele Behandlungen keinen Anspruch, wenn Beiträge für 2 Monate oder länger nicht gezahlt wurden. Ausnahmen sind etwa akute Erkrankungen oder Schmerzen, aber eine Rechtsgrundlage, die Karte wegzunehmen, gäbe es nicht. Die schwerkranke norwegische Kronprinzessin Mette-Marit hat eine neue Lunge bekommen. Das teilte das norwegische Königshaus mit. Die Lungentransplantation sei soweit erfolgreich verlaufen, zitierte das Königshaus das Universitätskrankenhaus in Oslo. Die Kronprinzessin werde jetzt noch für mehrere Wochen im Krankenhaus bleiben müssen.
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4: Mit Moritz Einzel. Englands Fußballer haben bei der WM ihr erstes Gruppenspiel gewonnen. Gegen Kroatien gab es einen 4:2 Erfolg. Der Kroate Josip Stanisic vom FC Bayern nannte im ZDF Gründe für die Niederlage seines Teams.
5: Ganz einfach. Ich glaube, vorne haben sie einfach eine Riesenqualität und haben unsere Fehler heute ausgenutzt.
4: Schon am frühen Abend kam Portugal gegen die Demokratische Republik Kongo überraschend nicht über ein 1:1 hinaus. Gerade ist Halbzeit bei Ghana gegen Panama, da steht's noch 0:0. Und um 4 Uhr trifft Usbekistan auf Kolumbien. Die USA und der Iran haben ihr Friedensabkommen digital unterzeichnet. Das bestätigten beide Seiten. Laut Iran wird es deshalb doch keine Unterzeichnungszeremonie in der Schweiz geben. US-Präsident Trump unterschrieb die Vereinbarung demnach bei einem Dinner mit Frankreichs Präsident Macron in Versailles. Mit einem bewegenden Gottesdienst haben Vertreter aus Politik, Kirche und Wissenschaft in der Münchner Frauenkirche Abschied von Hans Mayer genommen. Der frühere bayerische Kultusminister war am 8. Juni gestorben. Der frühere Bundesfinanzminister Theo Weigel sagte in seiner Traueransprache:
6: Mit intellektueller Brillanz gelang es ihm, die umstrittene Kultur- und Schulpolitik zu gestalten, mit der Opposition.